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1: US-Präsident Trump setzt China-Besuch fort. Er und Staatschef Jinping werden weiter über den Konflikt der konkurrierenden Großmächte in wirtschaftlichen und politischen Fragen beraten. Auch der Iran- und der Ukraine-Krieg dürften Gesprächsthema am zweiten Tag des Besuches sein. Trump ist mit einer großen Delegation hochrangiger WirtschaftsvertreterInnen angereist. Die Gewerkschaft Verdi hat zu Warnstreiks im Handel aufgerufen. Bundesweit sollen heute Betriebe bestreikt werden. Das kündigte die Gewerkschaft vorgestern an. In Frankfurt, Hamburg, Stuttgart und Dortmund sind auch Demonstrationen geplant. Verdi fordert 7% mehr Lohn, die ArbeitgeberInnen bieten ab November eine Erhöhung um 2% und ab August 2027 eine weitere um 1,5% an. Laut Verdi gleiche das Angebot noch nicht einmal die Inflation aus. Im zweiten Halbfinale des Eurovision Song Contest sind gestern die weiteren TeilnehmerInnen für das Finale ermittelt worden. Mit dabei ist zum Beispiel Dänemark sowie Rumänien. Auch Australien hat sich für das Finale des ESC qualifiziert. Obwohl es kein europäisches Land ist, hat es seit 2015 ein Startrecht. Insgesamt treten 25 Länder beim Finale morgen Abend gegeneinander an. Deutschland ist mit seiner Teilnehmerin Sarah Engels und dem Song Fire mit dabei. Das war das M945 News Update um 9.
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3: Einen wunderschönen guten Morgen. Freitag ist es 9.02 Grad frisch geworden und ihr wundert euch bestimmt, weil normalerweise stehen hier die wunderbaren André Wengenroth und Julius Peter. Heute aber Lars Willertner und nicht mit Marie-Noelle Swieler, aber zumindest jetzt noch mit Marie-Noelle Swielers Schwester. Hanna ja, Fritz.
1: Hallo. Ich bin auch noch kurz da, aber den Rest darfst du dann alleine machen.
3: Ja, leider. Das ist immer sehr tragisch. So ja. Alleine an so einem Freitagmorgen. Aber trotzdem, wir werden ganz viel Spaß haben. Ich habe den ESC noch in den Knochen. Du hast ihn ja wahrscheinlich nicht verfolgt, so wie ich dich kenne. Zumindest nicht gestern Abend.
1: Nur auf TikTok. Bin ich ehrlich.
3: Reicht aber, glaube ich, fürs Erste auch, weil dieses Jahr, ich bin wirklich enttäuscht, es ist super, super schwach. Ich glaube aber, wir werden heute noch genug über den ESC sprechen.
1: Ich glaube auch, weil du bist für mich in meinem Kopf, bist du ESC
3: Ich hab von letztens von dir gehört, ihr habt so, also du in der Freundesgruppe, ihr habt so Starterpacks euch gegenseitig erstellt.
1: Ja.
3: Und ich habe gehört, bei mir wäre ein ESC im Starterpack gewesen.
1: Das weiß ich gar nicht mehr, aber ich könnte es mir gut vorstellen, es würde sehr gut passen.
3: Gell? Okay.
1: Ja, es würde gut zu dir passen, weil du kennst, also in meinem Kopf weißt du einfach alles über den ESC.
3: Ja,
1: das testen wir danach.
3: Ja, ich wollte gerade sagen, da dürft ihr gespannt drauf sein. Das ist so das erste kleine Teasing, was uns heute noch erwarten wird. Da freue ich mich auch schon sehr drauf.
1: Ja, ich freue mich auch.
3: Ich hoffe, dass ich mich nicht blamier, ne? Aber wird schon.
1: Wird super.
3: Jetzt gehen wir aber erstmal nicht zum ESC, sondern zu anderen musikalischen Schmankerln. Crystal Murray jetzt hier in der Frühschicht auf M94.5 an diesem wunderbaren Freitagmorgen. Hanna, ich hoffe, du hast einen schönen Morgen. Ich hoffe, die Leute da draußen haben einen schönen Morgen.
1: Er kann nur noch besser werden mit
3: der Frühschicht. Er kann nur noch besser werden, das ist richtig. Also genießt den Start in den Morgen. Hier ist Crystal Murray in der Frühschicht auf M94.5.

0: Crystal Murray hier in der Frühschicht auf M94.5 in der wunderbarsten Frühschicht, denn es ist Freitag, das Wochenende steht an und es ist ja auch schon Mitte Mai. Das erkennt man immer daran, dass ESC-Finale morgen ansteht. Und ESC ist ja auch ein Musikfestival. Und apropos Festival, die Festival-Saison ist ja jetzt schon richtig im Gange. Ich glaube, nächste Woche ist dann auch zum Beispiel das Modular in Augsburg. Und morgen haben wir hier auch in München ein zwar nicht so großes, aber trotzdem sehr schönes Festival. Und da könnt ihr in so ungefähr 10 Minuten Karten für gewinnen. Also bleibt da auf jeden Fall dran. Die Chance habt ihr nur einmal im Leben. Und wer das nicht nutzt, dem ist auch nicht mehr zu helfen. Jetzt gibt es aber erstmal was anderes Musikalisches. Das hat nicht mit dem Festival morgen zu tun, aber dafür mit der Musik, die wir hier bei M94.5 spielen. Das ist nämlich die Musik der nächsten Stunde.
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0: Jessie Ware, eine britische Singer-Songwriterin und auch exzellente Bassspielerin mit ihrem Song Mr. Valentine.

0: Und ehemaliges Girlgroup-Mitglied Kim Gordon startet jetzt ein Solo-Projekt und hat ihren Song Not Today für uns.
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0: Gibt es aber erstmal einen Certified Banger, zumindest von meiner Seite. Den habe ich nämlich sogar in meiner Spotify-Playlist. Car Crash von Telekinesis. Und startet damit gut in euren Freitagmorgen. Mein Name ist Lars und ich hoffe, es geht euch gut.

0: irgendwo. Bilderbuch hier in der Frühschicht an diesem wunderbaren Freitagmorgen mit mir, Lars. Und wenn eure Gedanken sich jetzt auch schon um ja den nächsten Festivalsommer gehen oder drehen, der jetzt schon hier vor der Tür steht, dann gibt's nur eins, was hilft, sich schon mal vorzubereiten und vorzufühlen, was denn jetzt für eine geile Zeit ansteht. Und wo geht das besser als an einem Tag 1 Festival oder beziehungsweise ein Tagesfestival hier bei uns in München von jungen Leuten für junge Leute. Das ist nämlich das 5-7 Festival in Karlsfeld und am Samstag, also morgen ab 13 Uhr, könnt ihr da den ganzen Tag richtig abfeiern, Workshops besuchen und natürlich tollen Bands und Artists begegnen und gut schnabulieren. Und das Besondere an dem Festival, viele junge ehrenamtliche Personen stellen das jedes Mal alleine auf die Beine. Sie bauen das Festival auf und ab, organisieren Bars und Stände und sind sogar für das Line-Up verantwortlich. Und das kann sich dieses Jahr wirklich sehen lassen. Carlo 5, Dilla und Jag sind als Hauptact mit am Start. Und dann gibt es natürlich auch noch viel mehr. Und Mickey vom Orga-Team hat da einen besonderen Favorit auf dem Festival.
1: Ehrlich, die U-Stage. Weil die U-Stage ist für mich einfach ein richtig geiler Ort, um so neue Künstlerinnen und Künstler oder Bands, zum Teil auch Coverbands, einfach kennenzulernen. Und das sind zum Teil Leute, die haben ein, zwei Songs, haben vielleicht kaum noch Follower, sind aber so coole Musikerinnen und Musiker und ich liebe Musik und dann ist es mir egal, wie viele Follower die Person hat, aber wenn du geile Musik raushaust, dann will ich die hören und das ist so.
0: 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Dilla mit Angst hier in der Frühschicht auf M94.5. Ruft an, liebe Leute!

0: Tops and Rubbers, Shaky Graves in der Frühschicht auf M94.5.
1: Lars, sag mir, musst du das jetzt so laut aufdrehen?
0: Darum geht's doch, laut sein und was verändern.
1: Stimmt schon, aber hier im Studio bringt das wenig. Geh doch lieber zur Krachparade diesen Samstag.
0: Du hast recht, denn da wird's laut. DJs, Livebands und DemonstrantInnen werden gemeinsam durch die Stadt ziehen.
1: Und einen coolen Hintergrund hat die Demo auch noch, denn seit 2014 setzt sich die Organisation Mehr Lärm für München gegen Clubsterben und Verdrängung von Bars ein.
0: Außerdem wird gegen steigende Mieten und für mehr Kulturangebot in der Stadt protestiert.
1: Hammer! Und jeder kann einfach kommen, ihr braucht kein Ticket. Los geht's um 14 Uhr am Geschwister-Scholl-Platz. Von da geht's einmal quer durch die Innenstadt bis zur Theresienwiese.
0: Dann lass deinen Krach doch lieber daraus, Hanna, und ich meine auch, als hier im Studio und am Samstag, also morgen, 14 Uhr am Geschwister-Scholl-Platz geht's los. Kommt alle vorbei, Leute. Und das ist morgen, not today. Das dachte sich Kim Gordon auch. Meister der guten Überleitung. Das
1: ja,
0: bin
1: war,
0: ich.
1: War richtig krass.
0: Gehst du zur Krachparade?
1: Nee, ich gehe zu deinem Auftritt in Küba.
0: Ah ja, stimmt.
1: Morgen
0: ist
1: Abend.
0: Ist
1: nicht um 14 Uhr, aber abends.
0: Nee, ist nicht um 14 Uhr, aber Leute, wenn ihr morgen nichts vorhabt und zufällig mehr so aus dem Augsburger oder Eichacher Raum kommt, morgen Abend Brauereifest Kübach, kommt alle vorbei.
1: Da wird's richtig krass.
0: Da wird's richtig krass. Krach, krass, krach.
1: Es gibt richtig Krach, aber krassen Krach. Krach.
0: Ja, danke. Genau.
1: Aber
0: genau
1: not so. Today.
0: Not today, tomorrow. Kim Gordon jetzt in der Frühschicht auf M94.5. Ich danke dir vielmals, Hanna.
1: Danke dir.

0: Mr. Valentine. Jesse Ware hier in der Hörbar, um Gottes Willen. In der Frühschicht auf M94.5, nicht mit dem Mr. Valentine, sondern mit mir, Lars. Und das Dogfest, das ist in vollem Gange. Und jede Person mit Letterboxd-Account ist im siebten Himmel. Es ist die Zeit im Jahr, wo es heißt Back to the Roots des Kinos. Aber wie sieht's denn im Rest vom Jahr in München aus? Sind auch wir vom ominösen Kinosterben betroffen?
1: Wenn schon Krise beim geliebten Medium Kino, dann aber bitte dramaturgisch sauber. Bühne frei für das vermeintliche Kinosterben in München. In 5 Akten. Jetzt wird das Kino selbst zur tragischen Hauptfigur. Akt 1. Das Lichtspielhaus. Im 19. Jahrhundert sitzt das Publikum wie gebannt vor dem flackernden Bildschirm. Es herrscht Euphorie. Das Kino ist brandneu, eine Innovation, Privileg und sozialer Ort. Auf das erste Kino München, das Gabriel Film Theater, folgt die Etablierung der großen Münchner Traditionskinos.
2: Das Kinoerlebnis ist die perfekte Fortsetzung von allem, was Menschen, seit sie Menschen sind, tun. Sich miteinander Geschichten zu erzählen, sich miteinander in andere, was Menschen, seit sie Menschen sind, tun. Sich miteinander Geschichten zu erzählen, sich miteinander in andere Räume entführen zu lassen.
1: So beschreibt es Christian

0: Peter kann gesagt werden.
1: Es lässt sich berichten, sie sind alle wieder da.
0: Aber auch die jüngere Zielgruppe ist inzwischen anderen Konsum gewohnt. Multiscreening beschreibt das endlose Scrollen am Handy, während im Hintergrund die Serie läuft. Streamingdienste wie Netflix und Co. haben sich mit vereinfachtem Storytelling und Wiederholungen der Handlung schon an das Verhalten angepasst. Im Kino hingegen läuft es anders.
1: Im Kino ist der einzige Single-Screen-Ort. Wir sind vollkommen fokussiert auf nur eine Geschichte.
0: Akt 3. Existenzkampf, Schließungen, Druck. Das heißt, Corona ist überwindbar und auch das Publikum bleibt konstant. Die Feinde scheinen bezwungen. Warum kämpfen Münchner Kinos dann immer noch ums Überleben?
1: In München ist im Prinzip der große Feind des Kinos einzig und allein der Immobilienmarkt.
0: Akt 4. Bestandsaufnahme. Vielleicht endet diese Geschichte doch nicht in einer Katastrophe, sondern findet einfach auf kleinerer Bühne statt. Gerade in München geht es vielen Kinos hervorragend. Für manche ist der Mythos Kinosterben wirklich nur ein Mythos. Akt 5. Happy End? Independent-Filme, Originalfassungen und Filmfestivals locken die MünchnerInnen in Kinos. Der Held wankt, aber der Abspann läuft noch nicht. Vielleicht braucht das Kino einfach nur ein neues Drehbuch.

Mad Hope hier in der Frühschicht auf M94.5 und heute mit einem besonderen Thema, und zwar der Eurovision-Frühschicht, würde ich euch schon sagen. Denn der Song Contest, der jedes Jahr, ja, wie soll ich sagen, Tausende, aber Millionen von Zuhörer und ZuschauerInnen begeistert, geht dieses Jahr natürlich auch wieder in die erneute Runde. Ich weiß ehrlich gesagt nicht, wie vielte es ist. Es müsste so um den Dreh jetzt der 70. oder der 71. oder 72. oder 30. Ich weiß es nicht. Auf jeden Fall gibt es schon sehr, sehr viele. Und ich muss sagen, dieses Jahr bin ich musikalisch ein bisschen enttäuscht. Aber nur ein ganz kleines bisschen. Ich habe aber auch natürlich ein paar Songs, die mir sehr gut gefallen, und dementsprechend möchte ich euch heute, weil morgen findet ja das Finale statt um 21 Uhr, möchte ich euch heute meine Top 3 der ESC-Songs vorstellen. Und wir fangen an mit einer Honorable Mention, denn dieser Song, der hat mir persönlich sehr gut gefallen, aber er ist gestern im Halbfinale rausgeflogen. Und das ist der Song aus Luxemburg, und es ist Eva Maria mit Mother Nature.

So, ein schöner Song, der aber gestern, wie gesagt, rausgeflogen ist, dementsprechend sich nicht fürs Finale morgen qualifiziert hat. Aber das soll nicht schlimm sein. Wir gehen rein mit meiner offiziellen Top 3 und wir fangen an mit dem Song Lock Mom No Computer, so heißt der Artist. Das ist ein britischer YouTuber und der hat seinen etwas komödischen, aber doch sehr catchy Song 123. Oder wie er ihn ausspricht, 1, 2, 3, mitgebracht. Und den hat er gestern das erste Mal performt. Und wir hören mal kurz rein. 1, 2, 3.

Absoluter Banger, verdienter Platz 3 aus meiner Ansicht. Ich weiß gar nicht, wie er in den Wettquoten steht, ehrlich gesagt. Kein Anwärter auf den Titel, um Gottes Willen, aber meiner Meinung nach ein sehr fantastisches Lied, was es definitiv verdient hat, mindestens mal in die Top 10 zu kommen, nachdem es Großbritannien ja in den letzten Jahren, abgesehen von dem einen Jahr, wo der Song Contest ja sogar im Anschluss in Liverpool stattgefunden hat, mit sehr schlechten Ergebnissen zu kämpft haben. Liverpool damals, weil sie eben Zweiter geworden sind und die Ukraine 2022 gewonnen hat, aber der Contest damals natürlich nicht in der Ukraine stattfinden konnte. Und dementsprechend fand er dann in Liverpool statt, zusammen mit der Ukraine ausgetragen. Das war ein sehr schöner Contest. Wir gehen weiter zu meinem Platz 2 und eigentlich kann ich ja sagen, wollte ich den als Honorable Mention nehmen und dafür das Lied aus Luxemburg auf Platz 2 packen, denn eigentlich, man darf ja bei dem Contest, bei dem Voting-System nicht für sein eigenes Land voten, ich pack's trotzdem auf Platz 2, absoluter Ohrwurm-Charakter, ihr habt den wahrscheinlich alle schon einmal gehört, Sarah Engels mit Fire.

Grüße gehen raus an Pietro Lombardi. Hauptsache Alessio geht's gut. Sarah Engels, also jetzt für Deutschland beim ESC mit Fire. Absoluter Ohrwurm-Charakter. Performance auch sehr gut gewesen. Vocals, ja, teils ein bisschen schief, aber ich glaube, das ist okay, wenn man da so viel am Tanzen ist. Ich glaube, da haben die Leute ein bisschen Nachsicht. Und dementsprechend, ich habe Hoffnung, dass es für Deutschland mal wieder etwas weiter oben auf dem Tableboard, auf der Tabelle am Ende steht. Ein Siegersong wird es wahrscheinlich nicht. Dafür sind auch einfach die Wettquoten zu schlecht. Aber wer weiß, vielleicht gibt es eine kleine Überraschung. Und mein persönlicher Platz 1 kommt dieses Jahr. Und es ist in den letzten Jahren, also was heißt in den letzten Jahren? Das letzte Mal war es 2019, dass ich diesen Song, nee, ich war sogar 2017, also fast 10 Jahre her, dass ich diesen Song, also dass ich Moldawien auf Platz 1 hatte. Und dieses Jahr mit dem Song Viva Moldova von Satana.

Also ihr merkt schon, ich bin dieses Jahr sehr auf so einem catchy, leicht lustig angehauchten Songtrip unterwegs, weil ganz ehrlich, mir sind das viel zu viele Songs, die so überdramatisch oder dann irgend so ein Dubstep, wo einfach nur jemand mit einer High Note drüber singt oder besser schreit. Das ist alles nicht so meins. Und auch diese Emo-Rock-Songs, die ja teilweise so aus ich meine, es war Kroatien und Serbien kam, das ist es irgendwie auch nicht so wirklich. Und dementsprechend ist das meine Top 3. Das sind so die einzigen drei Songs, wo ich wirklich sagen muss, abgesehen, also oder vier Songs mit Luxemburg, die vier Songs, wo ich wirklich sage, die kann ich mir privat, würde ich mir gut reinziehen können. Der Rest, naja, ist einfach nicht so meins. Dementsprechend dieses Jahr bin ich sehr enttäuscht, aber ich werde mir auch das Finale nicht anschauen können. Ein paar von euch wissen vielleicht, ich habe noch einen zweiten Beruf als Schlagzeuger und spiele morgen Abend ein Konzert in Kübach im Bierzelt und werde mir den Contest dementsprechend nicht anschauen. Aber ich werde natürlich nachlesen, wer gewonnen hat. Und freue mich aber trotzdem für alle, die morgen an sich anschauen werden. Ganz viel Spaß an der Stelle. Und zum Abschluss dieser Stunde gibt es jetzt noch einmal den deutschen ESC-Beitrag, für den wir natürlich morgen alle Daumen drücken halten werden. Sarah Engels, aka Sarah Lombardi.

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1: Mit Hanna Fritz, guten Morgen. Das Bundesamt für Verfassungsschutz beendet die systematische Beobachtung der Scientology-Organisation in Deutschland. Grund ist, dass sich der Inlandsgeheimdienst stattdessen auf größere Bedrohungen fokussieren will. Scientology hat dem Verfassungsschutz zufolge in den vergangenen Jahren immer weniger Zulauf erhalten. Seit Beginn der Beobachtung vor knapp 30 Jahren hat die Organisation etwa ein Drittel ihrer Mitglieder verloren. Der Verfassungsschutz wirft Scientology eine totalitäre, antidemokratische Ideologie vor sowie den Versuch, Einfluss auf staatliche Strukturen zu gewinnen. Die Gewerkschaft Verdi hat zu Warnstreiks im Handel aufgerufen. Bundesweit sollen heute Betriebe bestreikt werden. Das kündigte die Gewerkschaft vorgestern an. In Frankfurt, Hamburg, Stuttgart und Dortmund sind auch Demonstrationen geplant. Verdi fordert 7% mehr Lohn, die ArbeitgeberInnen bieten ab November eine Erhöhung um 2% und ab August 2027 eine weitere um 1,5% an. Laut Verdi gleicht das Angebot noch nicht einmal die Inflation aus. Im zweiten Halbfinale des Eurovision Song Contest sind gestern die weiteren TeilnehmerInnen für das Finale ermittelt worden. Mit dabei ist zum Beispiel Dänemark sowie Rumänien. Auch Australien hat sich für das Finale des ESC qualifiziert. Obwohl es kein europäisches Land ist, hat es seit 2015 ein Startrecht. Insgesamt treten 25 Länder beim Finale morgen Abend gegeneinander an. Deutschland ist mit seiner Teilnehmerin Sarah Engels und dem Song Fire mit dabei. Das war das M94.5 News Update um 10.
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3: Jörg, guten Morgen. Frühschicht immer noch am Start. Frühschicht immer noch ohne Marie-Noelle Swieler, dafür mit mir Lars und sehr viel guter Laune und auch kurz Hanna. Du bist immer noch da.
1: Ja,
3: hallo.
1: Ich bin wieder mal kurzzeitig hier.
3: Müd bist du, habe ich das Gefühl. Kann es sein?
1: Ich bin ein bisschen gestresst. Ich habe ein bisschen viel zu tun, aber das wird hoffentlich jetzt im Laufe des Tages etwas weniger.
3: Du kannst dir denken, in 24 Stunden sieht die Welt schon wieder ganz anders aus. Kannst du morgen ausschlafen?
1: Ja,
3: das ist doch super.
1: Ja, ich glaube, das wird gut. Heute Freitag ein paar Sachen erledigen, während ich der schönen Musik und deiner Stimme lauschen
3: darf. So ein Ding ist das. Ja, super. Leider nur noch für eine Stunde, aber danach sind ja ganz viele andere wunderbare Personen hier am
1: ja,
3: Start.
1: Ja, wird trotzdem sehr spannend werden.
3: Wird super, ja. Hanna, apropos, wir haben ja vorhin viel über Festivals gesprochen hier in der Sendung. Wie sieht es dieses Jahr bei dir aus mit Festivals?
1: Es sieht schlecht aus. Beziehungsweise vielleicht wird ja noch irgendwas, aber ich habe auch nicht genug Geld gespart, um mir jetzt hier irgendwelche krassen Trips leisten zu können, ganz ehrlich.
3: Das verstehe ich. Und was hältst du von dem Übergangs-Superblumen-Ding?
1: Ich bin da gar nicht drin, muss ich sagen. Also generell so Münchner Festivals ist oder alles so hier in der Nähe, ich habe keine Ahnung von nichts. Aber es ist bestimmt cool, ist jetzt meine diplomatische Antwort.
3: Ja, bestimmt.
1: Ist
3: ja,
1: bestimmt super toll.
3: Kannst dich ja mal informieren.
1: Ja,
3: da musst du auch keine teuren Reisekosten auf dich nehmen.
1: Stimmt. Gehst du dahin?
3: Ich weiß es noch nicht. Ich habe mir überlegt, ob ich mir Karten für den Sonntag kaufen soll. Ich habe überlegt, ob ich heute in einer Woche aufs Modular gehen soll, weil ich da eigentlich das Line-Up ganz cool finde, aber ich wüsste nicht mit wem. Das ist das Problem. Das ist immer das Problem.
1: Das ist das Problem. Lars sucht noch Begleitung. Ruft jetzt an.
3: Ruft jetzt an unser 089-945-99945. Wenn ihr mit mir nächste Woche auf das Modular gehen wollt, ich freue mich natürlich über jeden, der sich meldet. Nein, Spaß. Also wenn sich vorhin beim Gewinnspiel...
1: Leute, es gibt ein Gewinnspiel.
3: Also ruft jetzt noch an. Ja, und ruft halt an, wenn ihr mit mir aufs Festival gehen wollt.
1: Wenn ihr anruft und aufs Festival mit Lars gehen wollt, dann könnt ihr auch noch was gewinnen.
3: Und wenn ihr anruft und mit mir aufs Festival geht, dann könnt ihr auch was gewinnen.
1: Ja.
3: Machen wir es so, dann kriegt ihr praktisch den 2-in-1 Gewinn und jetzt gibt es erstmal einen anderen Gewinn und zwar die Musik hier, Thoughts of Speech von Hero Fans hier in der Frühschicht auf M94.5. Hanna, ich wünsche dir ganz viel Erfolg bei deiner Produktivität.
1: Danke,
3: wir sehen uns ja gleich noch wieder.
1: Ja, wir sehen uns gleich.
3: Super.

0: Thoughts of Speech in der Frühschicht auf M94.5 mit mir, Lars, der euch jetzt auch was zu speechen hat. Und zwar kennt ihr diese Leute, die Dinge viel zu ernst nehmen. Es können verschiedenste Dinge sein, es können auch verschiedenste unnötige Dinge sein und es soll auch gleich darum gehen, und zwar um so, das kann doch nicht wahr sein, Momente, unter anderem eben über Menschen, die einfach Dinge so ernst nehmen, dass man sich regelmäßig denkt, das kann doch nicht wahr sein. Vielleicht hattet ihr heute schon so einen Moment, vielleicht hattet ihr gestern einen Moment, einen solchen, vielleicht werdet ihr auch heute noch so einen haben. Bleibt auf jeden Fall dran, denn es wird sehr unterhaltsam und sehr lustig und mindestens genauso unterhaltsam und lustig wird die Musik der nächsten Stunde. Die ist nämlich ganz fantastisch.
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0: Der kleine deutsche Indie-Rock-Künstler Fremdstoff bringt uns seinen Song Leg auf.

0: ihr hört schon, eine Mix aus Techno und Pop und allem so ein bisschen. Tell Me You Want It von den Underscores.
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0: So, und jetzt gibt's einen Song einer Münchner Indie-Band, die ich jedem von euch ans Herz legen kann. Sie heißt Scratchwork, geschrieben mit K. Und ihr Song, der wird jetzt bald, meines Wissens nach, 5 Jahre alt und heißt The Vitrine. Und den gibt's jetzt hier in der Frühschicht. Mom.

0: Next Stop von Bleached hier in der Frühschicht auf M94.5. Ihr habt ja bestimmt auch Freunde, die ihr Duolingo viel zu ernst nehmen und ihr kauft es ihnen deswegen nicht ganz ab. Wenn ja, dann seid ihr nicht allein, denn meine Kollegin Luca hat ihre Das kann doch nicht wahr sein Momente zusammengefasst.
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2: Dinge, bei denen ich mir sicher bin, dass Leute mich anlügen.
1: Nummer 7.
2: Kalt duschen. Ich glaube, jeder, der laut eigenen Angaben kalt duscht, will nur damit angeben und ist heimlich ein Warmduscher.
1: Nummer 6.
2: Matcha wäre lecker. Nach etlichen Versuchen, der grünen Brühe eine Chance zu geben, bin ich mir sicher, das kann keiner ernst meinen. Statt aromatischer Explosion fühle ich mich bei dem Nachgeschmack eher wie eine grasende Kuh.
1: Nummer 5.
2: Gerne früh aufstehen. Früh aufstehen und Student sein passt genauso wenig zusammen wie Matcha und lecker. Alle, die behaupten, sie würden um 4.30 Uhr aufstehen, damit sie noch vor dem Frühstück sämtliche Aufgaben erledigen können, sind auch diejenigen, die dann am Nachmittag 3 Stunden nappen.
1: Nummer 4.
2: Zeitsperre auf Instagram ernst nehmen. Wer hier behauptet, die Zeitsperre bekomme mehr Aufmerksamkeit als die AGBs, flunkert doch. Noch eine Minute, noch 15 Minuten oder heute kein Limit haben noch die gleiche Wirkung wie die Schlummertaste.
1: Nummer 3.
2: Gerne S-Bahn fahren. Statt Ruhe und einer entspannten Fahrt gibt es hier pures Chaos für alle Sinne. Wenn dann auch noch der Akku in den Kopfhörern leer ist, ist die gechillte Heimfahrt perfekt. Was will man mehr? Keine Verspätungen?
1: Nummer 2.
2: Nur rauchen, wenn man betrunken ist. Die guten alten Partyraucher. Sobald der erste Tropfen Alkohol ihre Zunge berührt, dürstet es ihnen sofort nach dem einen. Nikotin. Aber wenn ihnen die Schachtel am nächsten Tag nüchtern ins Auge springt, sagen sie auch nicht nein.
1: Honorable Menschen.
2: Technische Geräte. Können zwar nicht mehr sprechen, lügen tun sie trotzdem. Oder wie kann es sein, dass ich und der Wäschekorb vor meiner Waschmaschine für 10 Minuten kauern, obwohl auf der Anzeige eine Minute steht?
1: Nummer 1.
2: Marathonlaufen wäre spaßig. Atemnot, Schweiß, zittrige Beine und das Ganze für 42 Kilometer kann nicht Spaß machen. Und nein, es wird auch nach jedem gelaufenen Kilometer nicht besser. Runner's High ist genauso viel Scam wie der gute alte Enkeltrick.
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0: @100_ hier in der Frühschicht auf M94.5 und wie jeden Freitag gibt es die allerbesten und interessantesten und spaßigsten News aus der Wissenswelt zu euch nach Hause.
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0: Orale Abnehmmedikamente beeinflussen Belohnungssystem. Medikamente wie Ozempic wirken nicht nur gegen Hunger, sie greifen auch direkt ins Belohnungssystem des Gehirns ein. Das hat ein Team um Ali Güler an der Universität of Virginia herausgefunden. Untersucht wurde die nächste Generation dieser Abnehmmittel, Tabletten statt Spritzen, wie das kürzlich in den USA zugelassene Orforglipron. Per Genschere veränderten die Forschenden das Erbgut von Mäusen, damit ihr Körper auf den Wirkstoff reagiert. Das Ergebnis? Die Medikamente aktivieren Nervenzellen tief im Gehirn und drosseln die Ausschüttung des Glückshormons Dopamin. Der Hunger auf fettreiche, belohnende Nahrung sinkt. Das könnte künftig auch bei Suchterkrankungen und Essstörungen helfen. Hippocampus versteht Sprache unter Vollnarkose. Unser Gehirn hört zu, selbst wenn wir in Vollnarkose sind. Das hat ein Forschungsteam am Baylor College of Medicine in Houston nachgewiesen. Das Team implantierte bei 7 operierten PatientInnen winzige Elektroden ins Gedächtniszentrum des Gehirns und spielte während der Narkose Podcast-Ausschnitte ab. Die Nervenzellen erkannten Wortbedeutungen, unterschieden Grammatik und sagten sogar voraus, welches Wort als nächstes kommt. Fast wie im Wachzustand. Das wirft eine grundlegende Frage auf. Braucht das Gehirn wirklich Bewusstsein, um Sprache zu verstehen? Und es könnte erklären, warum manche Menschen nach einer Narkose noch Erinnerungen an Gehörtes haben. Die LMU ist an 2 neuen klimabezogenen Forschungsprojekten in Bayern beteiligt. Eines davon fokussiert sich auf Städte, das andere auf Seen. Im Projekt Medicus untersuchten Forschende, wie Hitze, Luftverschmutzung und Pollenflug die Gesundheit der Menschen in städtischen Gebieten wie München beeinflussen. Mit Hilfe hochauflösender KI-Analysen und realen Stadtlaboren identifizierten sie Orte, an denen Menschen besonders stark belastet sind und entwickeln praktische Werkzeuge für eine gesündere Stadtplanung. Das zweite Projekt Eco Bay ist ein gemeinsames Vorhaben mit der TU München und richtet den Blick auf bayerische Seen. Forschende analysieren dabei Umwelt-DNA und RNA aus Wasserproben, unterstützt von KI und einem schwimmenden Roboter. Dieser kann selbstständig Daten sammeln und Proben entnehmen und das Ziel, Frühwarnsignale erkennen, bevor Seenökosysteme aus dem Gleichgewicht geraten.
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0: Menschen, aber warum ist es manchmal so schwierig, die Gedanken und das Verhalten des anderen Geschlechts zu verstehen? Ein Teil der Antwort ist offensichtlich die Sozialisierung, die von Geburt an stattfindet. Laut einem Artikel des Stanford Medicine Magazine liegt es jedoch genauso an der Biologie. In einer Studie bevorzugten weibliche Affen stereotypisch weibliche Spielzeuge, während männliche Affen eher stereotypisch männliche Spielzeuge bevorzugten, was natürlich nicht an Sozialisierung liegen kann. In der letzten Zeit wird in Social Media sehr häufig diskutiert, ob die unterschiedlichen biologischen Funktionsweisen im Gehirn Männer oder Frauen zu besseren Führungskräften machen. Eine Studie von ForscherInnen der University of North Carolina und der Florida International University zeigt, dass Frauen eher kollaborativ führen, was laut der Studie ein sehr effektiver Leistungsstil ist. Aber letztendlich hängt die Effektivität einer Führungskraft stärker von Persönlichkeit und Erfahrung habe als vom Geschlecht. Und ich muss mich hier ein bisschen durchkämpfen, weil ich habe einen Gast hier im Studio. Hallo.
1: Hallo.
0: Marino Elzwiler von der Frühschicht mit Marie und Lars ist da. Und
1: warum musst du dich denn durchkämpfen?
0: Ich mache
1: hier einen Moderationstest mit dir. Ob du auch, wenn ich dich kitzel, normal moderieren kannst.
0: Ja, also was sagst du?
1: Ich sag nein. Du hast offensichtlich so.
0: Ich war mal ein bisschen gelacht, weil es da... Marie, es reicht jetzt. Möchtest du den nächsten Song anmoderieren?
1: Ja, Lars, blick auf. Fremdstoff blickt auch auf.

0: Gesprächspartner ist zurzeit leider nicht erreichbar.
1: Das kennen wir sonst von woanders. Diese Anrufbeantworter-Ansage. Und mit wir meine ich die Person, die diesen Song gerade anmoderiert hat. Hallo Marie.
2: Hallo Lars.
1: Von unserem Sommer hin Sommernacht. Und wir haben noch eine Person, die hier im Studio ist. Hannah Montana Fritz.
2: Best of Both Worlds.
1: Best of Both Worlds
2: ist wieder hier und ich stehe zwischen euch.
1: Jesorski.
2: In den Best of Both Worlds. Toll.
1: Oder so. Toll, gell? Ja, finde ich auch.
2: Ja, toll.
1: Hanna, dir geht's gut?
2: Mir geht's super.
3: Wie? Oder geht's dir nur dreiviertel gut?
2: Mir geht's
3: wie Park Monster.
2: Ja, jetzt geht's mir mittlerweile sehr gut.
1: Das ist schön.
3: Habe ich gemerkt.
2: Ja, yeah. Stimmung.
1: Zicke, zicke, hoch. Okay, Hanna. Wir haben ja vorhin schon geredet.
2: Oh nein.
1: Über den ESC.
2: Ja.
1: Und da soll's jetzt auch drum gehen, habe ich gehört. Da freue ich mich natürlich wirklich. Also wahnsinnig.
2: Also ich bin mal gespannt, wie gut Marie in diesem Spiel ist, weil Lars ja Experte ist. Ich habe euch 7 Clips rausgesucht und
1: okay,
2: ihr...
1: Was sind das für Clips?
2: Von ESC-Songs dieses Jahr und ihr dürft...
1: Dieses Jahr? Oh nein!
2: Das ist gut, weil ich habe wirklich aktiv gestern aufgepasst. Ja, also ihr dürft...

0: sagen, also wir hören die Clips an, dann sagt ihr mir, welches Land das ist und im besten Fall noch welche, wie das Song heißt.
1: Okay. Dafür gibt's einfach reinschreien.
0: Ja, ihr dürft reinschreien. Wer
2: es
0: schneller sagt,
2: weiß
0: es.
2: Und es ist nur dieses Jahr?
0: Ja.
2: Das ist fatal. Ich habe mich schon gefreut, dass da jetzt so Songs aus so den 20ern...
1: Ja, Lars, okay. Ja, du kannst nicht immer die ESC-Spiele so dir hinrichten, wie sie dir passen.
0: Ja, das letzte Mal hast du wirklich alles gewusst, als wir ein ESC-Spiel hatten.
2: Deswegen? Nee, nicht alles. Eins habe ich nicht gewusst.
1: Ja. Oh mein Gott.
0: Okay, naja, dieses Mal bitte Land und Pluspunkt für
1: Titel.
0: Ich bin
1: ganz aufgeregt.
0: Und schreit einfach rein. Also die erste Person kriegt den Punkt.
2: Fangen wir an mit dem ersten, oder?
0: Ja.
2: Let's go.
1: Deutschland.
2: Marie, das ist ein bodenloser Skandal. Das wusstest du. Das wusstest du. Das wusstest du. Weil das hättest du in der Geschwindigkeit gar nicht schreiben können.
1: Du musst halt besser hinhören, Lars.
2: Ich sehe mich, ich sehe mich einer Korruptionswelle entgegen. Ich fühle mich wie, ich bin Bayern und Marie ist PSG so ungefähr. Und Hanna ist der Schiedsrichter. Naja, gut. So,
0: okay,
2: wir gehen direkt an den zweiten Clip. Heißt ja nicht, dass ich das nicht noch aufholen kann. Ja. Aber Marie, ich beobachte dein Tun hier ganz genau.
1: Ja, kannst du machen.
2: Gut.
1: Österreich.
0: Ihr müsst den Lars Blick sehen, der guckt ganz entgeistert.
1: Also das sind die zwei Lieder, die ich so am prägnantesten in meinem Kopf habe.
0: Es ist halt auch einfach, weil es ist deutsch.
2: Ich bin ganz froh, dass ich diesen Song jetzt gerade nicht richtig gesagt habe, weil mehr will ich auch dazu gar nicht sagen.
1: Gestern war er auf jeden Fall aus dem Takt.
2: Gestern war er aus dem Takt und da dachte ich echt kurz, dass er sich jetzt versinkt. Das war furchtbar.
0: Echt? Okay.
2: Ja.
0: Naja, auf jeden Fall, er kriegt wahrscheinlich keinen... Er kriegt nur den Tanzschein, keinen Singschein, dann
2: aber ist ja okay, reicht
0: okay,
2: ja.
0: Okay, dann geben wir Marie Punkt 2.
2: Ja, von mir aus. Und jetzt geht's weiter. Jetzt muss ich mich mal zusammenreißen hier. Ah, das ist,
1: Frankreich!
2: Digga, Marie.
1: warte. Wie heißt der Song nochmal? Lars, ich geb dir einen halben Punkt von mir, wenn du weißt, wie der Song heißt.
2: Nein, ich weiß nicht, wie der Song heißt. Und ich weiß, dass hier geschoben wird, weil es kann gar nicht sein, dass du das weißt.
1: Sorry,
2: es kann nicht sein, dass du das weißt. Es kann nicht sein. Sorry, dass ich das so sage.
1: Lars, ich habe gestern, das ist echt eine fatale Unterstellung, ich habe gestern so gut mitgehört.
0: Ja, ihr habt es gestern den ganzen Abend.
1: Was du hier rein?
2: Ich kann es gar nicht, ich bin einfach nur schockiert.
1: Ich habe die ganze Autofahrt, das gehört.
0: Ja, Lars, wenn dir jetzt noch einfällt, wie der Song heißt, kriegst du einen halben
2: Punkt. Ich weiß nicht, wie der Song heißt, ist mir auch
1: egal. Wie heißt der Song?
0: Oh nein. Regardé.
2: Ach, Regardé Moi, das war's. Ja.
1: Regardé?
2: Ah, nur Regardé?
1: Oder Regard. Regard.
2: Mit E oder mit E am Ende?
0: DE, also Regard.
2: Dann Regard.
0: Naja, okay, wir sind bei, ich sag 2,5 Punkten für Marie, damit Lars noch eine Chance hat.
2: Das ist, okay, wir gehen rein. Portugal.
1: Das ist scheiße.
2: Ich weiß aber nicht, wie der Song heißt. Nee.
1: Rosa.
0: Ja. Dann sind wir bei...
1: Lars, bleib auf deiner Seite.
2: Marie, das kannst du nicht wissen, weil du hast das erste Halbfinale nicht geschaut. Das kann
1: hey,
2: nicht
1: du
2: sein.
1: Hast mir die alle gezeigt, Lars.
0: Okay. Marie ist jetzt bei, bei 3 Punkten und Lars ist bei...
2: Bei einem.
0: Einer halben. Bei Marie musst du den Song kriegen.
1: Okay, wollen wir weitermachen, bevor sich hier geschlagen wird?
2: Nee, wir machen weiter, ja. Oh Gott, das ist... Ah, San Marino.
0: Ja,
1: Superstar.
2: Marie! Okay, und es ist Zen Hit featuring Boy George und da will ich 1,5 Punkte für haben. So.
0: Okay, wir geben ihm 1,5. Du kriegst einen halben, du hast 3,5. Der Stift funktioniert leider sehr schlecht.
2: Ey, wirklich, Alter.
0: Lars ist bei 2 Punkten jetzt. Du hast noch 2 Songs und 1,5 Punkte aufzuholen.
2: Und Marie?
0: Ja?
2: Du hältst jetzt mal die Schnauze.
1: Nein, wenn ich so gut bin, lass mich halt.
2: Das ist wirklich eine Frechheit.
1: I'm the Bangarang.
2: Ah, Bulgarien! Nein! Das ist wirklich eine bodenlose Frechheit.
0: Mann. Da schreien sie sich an.
1: Aber ihr wisst, es war gestern der erste Song.
2: Ja,
1: der
2: das ist richtig, Marie. Aber das war ich muss mich beruhigen, so krass aus.
0: So. Wir haben noch einen.
2: Letzter Song, ja.
1: Griechenland. Ferto.
2: So. Und damit werden...
0: Also Punktestand Marie 5,5 und Lars 2. Herzlich Glückwunsch, Marie. Das ist
1: aber der beste Song kommt von Moldawien.
2: Das ist richtig. Aber
1: lieber Moldova.
2: Das ist richtig. Soll ich den einfach mal...
0: Bangarang. Den finde ich super, oder? I'm on fire.
2: Ja, den habe ich vorhin schon gespielt.

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1: Mit Hanna Fritz, guten Tag. Das Bundesamt für Verfassungsschutz beendet die systematische Beobachtung der Scientology-Organisation in Deutschland. Grund ist, dass sich das Inlandsgeheimdienst stattdessen auf größere Bedrohungen fokussieren will. Scientology hat dem Verfassungsschutz zufolge in den vergangenen Jahren immer weniger Zulauf erhalten. Seit Beginn der Beobachtung vor knapp 30 Jahren hat die Organisation etwa ein Drittel ihrer Mitglieder verloren. Der Verfassungsschutz wirft Scientology eine totalitäre, antidemokratische Ideologie vor, sowie den Versuch, Einfluss auf staatliche Strukturen zu gewinnen. Die Gewerkschaft Verdi hat zu Warnstreiks im Handel aufgerufen. Bundesweit sollen heute Betriebe bestreikt werden. Das kündigte die Gewerkschaft vorgestern an. In Frankfurt, Hamburg, Stuttgart und Dortmund sind auch Demonstrationen geplant. Verdi fordert 7% mehr Lohn. Die ArbeitgeberInnen bieten ab November eine Erhöhung um 2% und ab August 2027 eine weitere um 1,5% an. Laut Verdi gleiche das Angebot noch nicht einmal die Inflation aus. Im zweiten Halbfinale des Eurovision Song Contest sind gestern die weiteren TeilnehmerInnen für das Finale ermittelt worden. Mit dabei ist zum Beispiel Dänemark sowie Rumänien. Auch Australien hat sich für das Finale des ESC qualifiziert. Obwohl es kein europäisches Land ist, hat es

0: seit 2015 ein Startrecht. Insgesamt treten 25 Länder beim Finale morgen Abend gegeneinander an. Deutschland ist mit seiner Teilnehmerin Sarah Engels und dem Song Fire mit dabei. Das war das M945 News Update um 11.
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1: Einen wunderschönen guten Tag. Ihr hört die Teststrecke auf M94.5. Ich bin Martina Sedlmeier und ich darf euch durch die Stunde begleiten. Neben Kulturtipps gibt es wie immer auch gute Musik und diese Stunde eröffnen wir mit folgendem Song Hell from the Pains of Being Pure at Heart.

Journal von The Pains of Being Pure at Heart. Was passiert eigentlich, wenn aus einem harmlosen Elterngespräch plötzlich ein emotionales Schlachtfeld wird? Genau darum geht es gleich bei meinem nächsten Kulturtipp. Gott des Gemetzels von Jasmina Reza. Eine bitterböse Komödie über Höflichkeit, Ego und die dünne Grenze zwischen Zivilisation und Chaos. Bevor ich aber mehr erzähle, hört ihr noch etwas Musik, und zwar Not Audience von Absolutely.

0: Das war Not Audience von Absolutely. Ihr hört die Teststrecke auf M94.5 mit Martina Sedlmeier. Der eine oder die andere kennt vielleicht den Film Gottesgemetzels aus dem Jahr 2011 mit Jodie Foster, Christopher Waltz, Kate Winslet sowie John C. Reilly. Der Film bekam damals unter der Regie von Roman Polanski einige Preise und ist auch als Theaterstück ein einziger Dauerbrenner. Ausgangspunkt der Geschichte ist eine ganz alltägliche Situation. Zwei Jungen geraten auf den Spielplatz aneinander. Darauf folgt ein Streit, den die Eltern vernünftig und zivilisiert klären wollen. Doch aus höflichen Gesprächen werden schnell hitzige Wortgefechte und schließlich ein regelrechter Schlagabtausch. Mit scharfem Witz und großer Menschenkenntnis zeigt Jasmina Reza ihrem Theaterstück, wie dünn die Schicht der Höflichkeit manchmal wirklich ist. Gespielt wie dieses Theaterstück auf der Bühne des Pepper-Theaters in Neuperlach. Gespielt wird heute, morgen und übermorgen jeweils um 19.30 Uhr. Auf münchenticket.de könnt ihr Karten bekommen. Der Preis liegt bei 15 Euro normal und 8 Euro ermäßigt. Ihr habt auch die Möglichkeit, ein Kulturunterstützer-Ticket zu kaufen für 20 Euro. Auf der Bühne stehen Alina Kruse, Tamino Rötzer, Bianca Steigert und Jonathan Specht. Und irgendwo zwischen Gesellschaftskomödie und emotionalem Ausnahmezustand treffen wir uns in den Zuschauerreihen. Ihr hört jetzt weiter ein bisschen Musik, und zwar Candy Freestyle von Cavalio.
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Das war Tangerine von Crystal Murray. Es ist genau 12.21 Uhr. Ein Tipp für alle Krimi- und Literaturfans. Der Film Sörensen hat Angst oder Sörensen fängt Feuer mag unter euch Krimi-Fans mitunter ein Begriff sein. Für alle, die die gleichnamigen Bücher der Filmreihe von Sven Stricker kennen, habe ich einen ganz besonderen Tipp. Am Samstag, den 16. 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Spannend ist es allemal und auch der trockene Humor wird nicht ausbleiben. 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Jetzt hört ihr Decapitation von The Death of Anna Karina.

Das war My Baby von Tomorrow Aurora und Tom Rowlands. Ihr hört die Teststrecke auf M94.5 mit Martina Sedlmeier. 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

Das war Delirium von den Gorillaz zusammen mit Mark E. Smith. Ja, Leute, das Chillen an der Isar fällt für dieses Wochenende leider flach weiterhin. Das Wetter bleibt nicht so ganz so gut. Ich hoffe, ich konnte euch mit meinen Veranstaltungstipps trotzdem ein paar Inspirationen fürs Wochenende geben. Und ich sag nochmal ein ganz, ganz großes Dankeschön an Hanna Fritz, die mich heute hier im Studio unterstützt hat. Und auch ein Danke an Isabel Daronat, die die Musik für euch heute ausgesucht hat. Das war's von mir. Ich bin Martina Sedlmayr und wünsche euch ein wunderschönes Wochenende.

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2: So, hallo und willkommen zur Teststrecke. Es ist 14 Uhr, Simon Liedl hier. Wir starten direkt in den nächsten, in den ersten Song rein. Und zwar, das wäre, bin ich mir jetzt nicht sicher. Wir starten einfach mal rein. Viel Spaß.
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0: Es ist 14.04 Uhr und ihr hört die Teststrecke auf M94.5 mit mir, Simon. So, gestern war ja Vatertag, vielleicht wart ihr auch mit dem Bollerwagen unterwegs oder habt den Tag mit eurer Familie verbracht. Wenn ich aber mal gefragt habe, was dahinter steht, also die Geschichte, bleibt dran, ich erzähle euch nämlich gleich mehr.
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0: Davor gibt's Musik, das ist Comanche von Gordy Murphy. Gordy Murphy ist eine One-Man-Band aus Boston. Seine Musik ist immersiv, cinematisch, träumerisch. Jimi Hendrix ist dabei auch ein großer Einfluss. Und das ist Forever Hacked von Smurfs. Das ist tatsächlich die Tochter des norwegischen Finanzministers Jens Stoltenberg. Jetzt kommt aber erstmal Photograph von Cyclone Zeros.

Das war Kinko Field Trip 2006 von Underscores. Gestern war Vatertag. Frei hatten wir aber wegen Christi Himmelfahrt, was ein Feiertag ist, wie gewohnt mit christlichem Hintergrund. In Deutschland ist das immer so, also dass Vatertag ein Christi Himmelfahrt ist. In vielen anderen Ländern ist es aber nicht so. Es gibt es zwar einen Vatertag, aber an einem anderen Datum. Auch in Deutschland aber unterscheidet sich die Kultur von Bundesland zu Bundesland. So wird der Tag zum Beispiel in Ostdeutschland teils Herrentag oder sogar Männertag genannt. Die Geschichte hinter dem Tag in der Form, wie wir ihn heute in Deutschland feiern, ist etwas kurios. In der Region um Berlin etablierte sich die Tradition Ende des 19. Jahrhunderts, vermutlich aus wirtschaftlichen Interessen von Brauereiunternehmen. Soll heißen, die Bierbrauer wollten sich mit einem Fest, an dem man viel Bier trinkt, etwas verdienen. Das ist auch etwas, was heute noch kritisiert wird, übermäßiger Alkoholkonsum. Der ist oft Teil der Vatertagstradition. Kritiker sagen außerdem, wenn man den Vergleich mit dem Muttertag macht, geht es beim Vatertag deutlich weniger um die Familie und die Bindung zu den Kindern. So nutzen viele Männer den Vatertag sogar, um explizit ohne ihre Kinder oder die Mutter ihrer Kinder durch die Nachbarschaft zu ziehen. Jetzt geht's aber weiter mit Musik. Wir hören Comanche von Gordy Murphy.

Das war Do It For Me von Tiffany Day und ihr hört die Hörbar. Habt ihr Drama in eurem Leben mit einer Person und würdet ihr am liebsten unschöne Dinge ins Gesicht sagen? Wenn ihr bei dem Song I'm Actually Kinda Famous von der multitalentierten Slater aus den USA mitsingt, könnt ihr vielleicht etwas Katharsis erleben. Mit giftigen Vocals, die von Sprechen bis ins Schreiende gehen und einem harten elektronischen Beat kann man gut Frust ablassen oder auch einfach tanzen, bei guter oder schlechter Laune. Für Slater ist es eine Abrechnung mit einem Ex, der sie betrogen hat und in dem Song spricht sie die Geliebte ihres Partners quasi direkt an. Der Track ist von dem Album Worst Girl in America, das vor einem Monat erschienen ist. Hier ist I'm Actually Kinda Famous von Slater.

Das war The Teeth von Verzeihung. Von Hani El Khatib. So, es ist 14:45 und ihr hört die Hörbar. In meiner linken Hosentasche ist ein Labello, in meiner Wohnung stehen ein paar Kerzen rum und in manchen Gummibärchen ist es auch drin. Bienenwachs, das ist doch das Zeug. Wo kommt das eigentlich her? Bienenwachs ist quasi der Baumschaum im Bienenreich. Es ist stabil, formbar. Die Arbeiterbienen schwitzen das Bienenwachs quasi aus. Damit zwischen einem halben und eineinhalb Kilo Bienenwachs entstehen kann, braucht ein ganzes Bienenvolk ein Jahr. Das macht die Bienenwachsproduktion sehr aufwendig und teuer. Nicht nur deshalb ist es umstritten, ob man Bienenwachs noch verwenden sollte, sondern auch, weil die Entnahme vom Wachs aus dem Bienenstock schädlich sein kann. Mittlerweile wird immer häufiger auf Bienenwachs verzichtet. Immerhin gibt es viele Alternativen. Jetzt machen wir weiter mit Musik und es kommt Rebels in Rhythm von Francine.

Merz räumt Kommunikationsprobleme ein, Söder will Bayern als Wirtschaftsstandort stärken und TeilnehmerInnen des ESC-Finales stehen fest.

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1: Hanna Fritz um 15 Uhr. Bundeskanzler Merz hat Kommunikationsprobleme eingeräumt. Auf dem Katholikentag in Würzburg sagte der CDU-Chef, er müsse seine Botschaften besser erklären. Dabei betonte er, dass zu einer Demokratie Streit gehöre. Er räumte aber zugleich ein, dass es im Augenblick vielleicht zu viel Streit und zu wenig Ergebnisse gebe. Laut ARD Deutschland-Trend sind nur noch 13% mit der Bundesregierung zufrieden. Merz persönlicher Zustimmungswert liegt bei 16%. Der Katholikentag hatte am Mittwoch unter dem Motto »Hab Mut, steh auf« begonnen und geht noch bis übermorgen. Söder will Bayern als Wirtschaftsstandort stärken. Mit einem Transformationsfonds will Bayerns Ministerpräsident Söder insbesondere den Automobilzulieferern in der aktuellen Krise helfen. Das sagte Söder nach einem Treffen mit der Vereinigung der Bayerischen Wirtschaft, VBW und dem DGB Bayern. Bei dem Treffen ging es rund eineinhalb Stunden darum, wie der Wirtschaftsstandort Bayern gestärkt werden kann und wie Probleme wie Auftragsmangel und hohe Energiepreise begegnet werden könnten. Bundesjustizministerin Hubig will härter gegenüber überhöhte Preise beim Ticketverkauf vorgehen. Die SPD-Politikerin sagte der Bild-Zeitung, Konzerte und Fußballspiele dürfen nicht nur für die sein, die sich die horrenden Preise auf dem Zweitmarkt leisten könnten. Dieser soll deshalb reguliert werden nach dem Vorbild anderer Länder. Zuvor hatten KünstlerInnen und VeranstalterInnen in einem offenen Brief strengere Regeln gegen Ticketabzocke gefordert. Das Bundesamt für Verfassungsschutz beendet die systematische Beobachtung der Scientology-Organisation in Deutschland. Grund ist, dass sich der Inlandsgeheimdienst stattdessen auf größere Bedrohungen fokussieren will. Scientology hat dem Verfassungsschutz zufolge in den vergangenen Jahren immer weniger Zulauf erhalten. Seit dem Beginn der Beobachtung vor knapp 30 Jahren hat die Organisation etwa ein Drittel ihrer Mitglieder verloren. Der Verfassungsschutz wirft Scientology eine totalitäre, antidemokratische Ideologie vor, sowie den Versuch, Einfluss auf staatliche Strukturen zu gewinnen. Im zweiten Halbfinale des Eurovision Song Contest sind gestern die weiteren TeilnehmerInnen für das Finale ermittelt worden. Mit dabei sind zum Beispiel Dänemark sowie Rumänien. Auch Australien hat sich für das Finale des ESC qualifiziert. Obwohl es kein europäisches Land ist, hat es seit 2015 ein Startrecht. Insgesamt treten 25 Länder beim Finale morgen Abend gegeneinander an. Deutschland ist mit seiner Teilnehmerin Sarah Engels und dem Song Fire mit dabei. Das waren die M945 Nachrichten. Die Zeit, es ist 15 Uhr.

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1: Willkommen zurück. Es ist 15.04 Uhr und ihr hört die Teststrecke auf M94.5 mit mir, Simon. Wir haben noch eine Stunde und machen weiter mit Musik und spannenden Themen. Jetzt aber erstmal Postmodern Sleaze von Sneaker Pimps.

0: Das war Postmodern Sleaze von Sneaker Pimps. Und hier die Textstrecke auf M95 mit Simon. Tauben gehören zu so jedem Stadtbild dazu. Die meisten schenken ihnen kaum Beachtung, manche empfinden sie aber sogar als dreckige Plagen und haben wenig Mitleid mit ihnen. Kaum ein Tier hat sein natürliches Leben so an menschliche Zivilisation angepasst. Gesund ist ihr Dasein aber trotzdem nicht unbedingt für Mensch und Tier. Also gibt es zum Glück Menschen, die sich da um sie kümmern. Mehr dazu erfahrt ihr gleich.
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0: Das ist Pandora von Xayya Sadi. Die Sängerin hat griechische, russische und armenische Wurzeln, die sich in ihrer Musik widerspiegeln. Und das ist Space Manual von Magic Castles. Das ist eine psychedelic Rockband aus Minneapolis, gegründet von Jason Edmonds, bekannt für mehrere aufeinander gelayerte Gitarren, Shoegaze-Einflüsse und 60s Folkrock.
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0: Jetzt aber erstmal Assignment von Power Snatch.

Es ist 15.14 Uhr und ihr hört die Teststrecke auf M95 mit mir, Simon. Ein neuer betreuter Taubenschlag wird eröffnet. Das ist jetzt bereits der 10. des Vereins Einsatz für Tiere. Und zum Anlass davon will das Stadttaubenmanagement ein bisschen von ihrer Arbeit erzählen. Seid dafür am Sonntag ab 15 Uhr in der Rühmannstraße 60. Sie erzählen etwas darüber, wie diese betreuten Taubenhäuser funktionieren. Zum Beispiel darum, dass es eigentlich im Wesentlichen darum geht, Konflikte im Stadtraum zu reduzieren, während man aber gleichzeitig die Tiere schützt. In diesen Taubenhäusern kriegen die Tiere einen geschützten Brut- und Aufenthaltsplatz. Sie werden mit artgerechtem Körnerfutter und frischem Wasser versorgt. Außerdem helfen diese Taubenhäuser, die Anzahl an Tauben zu kontrollieren. Gelegte Eier werden durch Attrappen ersetzt. So gibt's weniger Taubenbabys. Das Ganze hilft dabei, die Verschmutzung im öffentlichen Raum zu verringern und unerwünschte Brutplätze an Gebäuden, wo man sie nicht haben möchte, zu vermeiden. Insgesamt gibt es im Stadtgebiet knapp 30 betreute Taubenhäuser für diesen Zweck. Jetzt machen wir mal weiter mit Swan von Lisa Hennigan, Aaron Dessner und Ender Y.

Das war Alpha Feminist von Maribu. Und ihr hört die Teststrecke auf M95 mit Simon. So, es wird wärmer draußen. Zumindest die nächsten Monate, so langsam. Diese Woche noch nicht wirklich. Wenn ihr euch dann jetzt einmal im Sommer wieder viel im Englischen Garten seht, kennt ihr am besten die dort geltenden Regeln. Denn selbst wenn es abends noch warm bleibt, dürft ihr nicht im Englischen Garten übernachten, zelten und auf keinen Fall ein Feuer machen. Grillen ist auch nur in ganz bestimmten Bereichen erlaubt, sonst allgemein nicht. Hunde müssen angeleint werden und nach ihnen muss natürlich aufgeräumt werden. Ihr dürft auch keine E-Scooter mit in den Englischen Garten mit reinnehmen. Drohnenflüge brauchen eine Genehmigung, mit der könnt ihr es aber theoretisch machen. Und ihr sollt natürlich zum Schutz der Natur keinen Müll liegen lassen, die Tiere nicht füttern, zum Beispiel den Enten oder so, kein Brot zuschmeißen und bitte keine Pflanzen beschädigen. Baden ist ja eigentlich auch nicht erlaubt, wird aber an bestimmten Teilen von der Isar und Eisbach geduldet. Da badet ja auch immer traditionell viele Leute. Es gibt tatsächlich auch FKK-Bereiche, aber nur an ganz bestimmt ausgewiesenen Flächen. Neuerdings ist ja auch Kiffen erlaubt im Englischen Garten, nachdem das Verbot von der Landesregierung aberkannt wurde. Also, euch viel Spaß diesen Sommer, benehmt euch und wir machen jetzt weiter mit Vision von Nalan.

0: Das war Band von Bär. Es ist 15.44 Uhr und ihr hört die Teststrecke auf M95. Ich bin jetzt nicht mehr allein im Studio, sondern mit...
1: Anonym, je nachdem, wie das hier verläuft.
0: Und?
2: Und Lea.
0: Genau, weil wir spielen jetzt ein kleines Spiel hier im Studio. Es geht um die zeitliche Einordnung historischer Events. Was glaubt ihr? Boah. Werdet ihr euch gut schlagen, oder?
1: Ja, nee.
2: Also ich habe zwar... Also ich hatte Teil Geschichtsabi, aber ich glaube, ich kann nicht mehr so viel davon.
1: Ja, ich hatte nicht mal Geschichtsabi. Ich habe das abgewählt, sobald ich konnte. Und
0: oh. Ja. Okay, wir starten aber gleich rein. Die erste Frage, es sind alles Schätzfragen.
2: Okay.
0: Und zwar ist die erste Frage, wann ist Pablo Picasso verstorben?
1: Okay, ich glaube, das weiß ich sogar ein bisschen. Mhm. Ich sag so 1980.
0: Okay.
2: Ich hätte es auch gesagt, also auf jeden Fall ist letztes Jahrhundert, also 1988.
0: Es war 1973, das heißt...
1: Ich hab gewonnen!
0: Luca ist vorne, mit einem recht guten Guess eigentlich. Ist gar nicht so schlecht. Bei Pablo Picasso denken manche Leute, der ist eigentlich viel älter noch.
2: Das dachte ich aber für eine lange Zeit auch.
0: Ja, viele denken, der ist fast noch aus der Renaissance oder so, aber nee.
1: Ich habe letztens viele Fun Facts über den gelernt, deswegen war er noch in meinem Kopf.
0: Ja, Fun Fact, er war ein großer Frauenfeind. Er war kein toller Feminist. Auf jeden Fall, nächste Frage. Wann ging das Oströmische Reich unter?
1: Tega, es gibt ein Oströmisches Reich.
0: Ja, nach der Reichsteilung gab es ein besseres ein Oströmisches Reich. Wann ging das Oströmische Reich unter?
2: Ich weiß nicht mal, ob das vor oder nach Christus war. Ja. Ich sag jetzt einfach 10.020 nach Christus.
1: 10.020?
2: Ja.
0: Wir befinden uns tatsächlich im Jahr 2000 nach Christus.
2: Ach so, nein, ich meine, ja. Wie sage ich das gerade so? Also Hund.
0: Ach so, du meinst 1000?
2: Ja, ja.
0: Okay, ja. Okay,
1: 1000
0: okay.
1: Nach Christus.
2: Ja.
0: Und Luca?
1: Ich sag 500 vor Christus.
0: Da bist du, leider jetzt hast du den Punkt nicht gemacht. Das war 1453. Mit der Eroberung Konstantinopels durch Sultan Mehmed II.
1: Im Mittelalter.
0: Genau, das wird nämlich oft als das Ende des Mittelalters angesehen. Hm. Während der Fall des Weströmischen Reichs oft als Fall der Antike gesehen wird. Aber ja, das Oströmische Reich hat noch das ganze Mittelalter bestanden quasi. So, es steht 1:1 zwischen euch beiden. Genau, dann gehen wir gleich zur nächsten Frage. Wie alt sind die ältesten je gefundenen Werkzeuge?
1: Oh, die sind sehr alt.
2: Oh, die sind doch mal so ausgegraben worden. Ich habe darüber mal gelesen.
1: Boah, ich sag, warte, wann haben die Dinos nochmal gelebt?
2: Das sind Milliarden, ja.
1: Ja, schon, gell? Also auf jeden Fall vor Christus. Wie weit geht man denn da zurück? Ich sag 2000 vor Christus.
0: Okay.
2: Ich sag... 800 vor Christus.
0: Tatsächlich vor ungefähr 3,3 Millionen Jahren.
1: Boah,
2: das ist...
0: In
2: das
0: Kenia
2: ist
0: wurden da so... Es sind, im Wesentlichen sind es eigentlich nur geschärfte Steine.
2: Ach so, okay. Ich dachte, du meinst jetzt so schon so...
0: Ja, also es ist ein bisschen eng genommen. Technisch gesehen sind das Werkzeuge. Es haben Menschen quasi... Oder Vorfahren von Menschen haben Steine geschärft, um Fleisch von Knochen runterzuschaben. Aber es sind, technically sind es Werkzeuge.
1: Gilt als Werkzeug, ja.
2: Okay.
0: Dann, wer war näher dran?
2: Ich nicht.
1: Ich.
0: Genau,
1: 2000.
0: Dann steht es 2:1 für Luca.
1: Sogar mit den Dinos war ich ganz nah dran.
0: Halbwegs, ja. So, nächste Frage. Wann wurde in der Schweiz das Frauenwahlrecht auf Bundesebene eingeführt?
1: Damn. Wahrscheinlich gar nicht so lange her. Willst du zuerst?
2: Ich sag 1969.
1: Okay, dann sage ich 1965.
0: 1969 war sehr nah dran. Was war 1971?
1: Boah. Krass. Da wurde meine Mama geboren. Also
0: ja, das ist ziemlich krass.
1: Echt nicht lange her.
0: Die männlichen Stimmberechtigten haben zu 2/3 dafür gestimmt in der Wahl 1971. So, es steht wieder Gleichstand 2:2. Nächste Frage. Wann wurden die Pyramiden von Gizeh erbaut?
1: Eigentlich muss ich wieder anfangen, gell?
2: Ja.
1: Der Fairness halber. Ich sag auch vor Christus. Aber nicht so lang. Deswegen 300. Vor Christus.
0: Mhm.
2: Ich sag 500 vor Christus.
0: Es war tatsächlich zwischen, also mehr als 2600 vor Christus. Zwischen 2620 und 2500 vor Christus.
2: Bam.
0: Ungefähr.
1: Boah.
0: Ja, gut, du hast jetzt zwei miteinander verloren, Luca. Das ist ja.
1: Ja, das wollte ich auch anonym bleiben. Das war
0: die letzte Frage, ja.
2: Echt?
0: Oh, sorry, ich habe deinen Namen gesagt.
1: Ups. Das ist okay.
0: Ja, du hast gewonnen.
2: Juhu, mein Geschichtsabi hat auch noch was gebracht.
1: Herzlichen Glückwunsch.
2: Danke.
1: Wir haben uns
2: danke.
1: Gut geschlagen, würde ich sagen.
2: Aber ich finde, Zeit ist manchmal auch so ein abstraktes Ding, dass man so denkt wie Picasso vor, dann denkt man, das ist ja Jahrhunderte zurück und dann bei was anderem sagt man, das ist viel näher dran, als was man eigentlich war.
0: Nee, ich finde, ihr habt euch ziemlich gut geschlagen. Ich dachte, ich habe da mehr Tricks eingebaut, aber das war nicht schlecht. Wir machen jetzt auf jeden Fall weiter mit Musik. Ihr hört Raw Youth Collage von Muramasa.

Es ist 15.54 Uhr und ihr hört die Teststrecke auf M945 mit mir, Simon. So, die Sendung neigt sich leider dem Ende zu, also nehme ich die Gelegenheit, um mich bei Hanna Fritz für die Unterstützung im Studio und bei Isabel Daronat für die Musikauswahl zu bedanken. Meine Zeit für heute ist auf jeden Fall rum und deshalb verabschiede ich mich und wünsche euch noch einen schönen Tag. Jetzt geht aber noch weiter mit Musik und zwar Lion von Loria.

0: Merz räumt Kommunikationsprobleme ein, Söder will Bayern als Wirtschaftsstandort stärken und TeilnehmerInnen des ESC-Finales stehen fest.
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0: Hanna Fritz um 16 Uhr. Bundeskanzler Merz hat Kommunikationsprobleme eingeräumt. Auf dem Katholikentag in Würzburg sagte der CDU-Chef, er müsse seine Botschaft besser erklären. Dabei betonte er, dass zu einer Demokratie Streit gehöre. Er räumte aber zugleich ein, dass es im Augenblick vielleicht zu viel Streit und zu wenig Ergebnisse gebe. Laut ARD-Deutschland-Trend sind nur noch 13% mit der Bundesregierung zufrieden. Merz persönlicher Zustimmungswert liegt bei 16%. Der Katholikentag hatte am Mittwoch unter dem Motto »Hab Mut, steh auf« begonnen und geht noch bis übermorgen. Söder will Bayern als Wirtschaftsstandort stärken. Mit einem Transformationsfonds will Bayerns Ministerpräsident Söder insbesondere den Automobilzulieferern in der aktuellen Krise helfen. Das sagte Söder nach einem Treffen mit der Vereinigung der Bayerischen Wirtschaft, VBW, und dem DGB Bayer. Bei dem Treffen ging es rund 1,5 Stunden darum, wie der Wirtschaftsstandort Bayern gestärkt werden kann und wie Probleme wie Auftragsmangel und hohe Energiepreise begegnet werden können. Bundesjustizministerin Hubig will härter gegen überhöhte Preise beim Ticketverkauf vorgehen. Die SPD-Politikerin sagte der Bild-Zeitung, Konzerte und Fußballspiele dürfen nicht nur für die sein, die sich die horrenden Preise auf dem Zweitmarkt leisten könnten. Dieser soll deshalb reguliert werden, nach dem Vorbild anderer Länder. Zuvor hatten KünstlerInnen und VeranstalterInnen in einem offenen Brief strengere Regeln gegen Ticketabzocke gefördert. Die Weltgesundheitsorganisation warnt von Nikotinbeuteln, auch Snus genannt, die man sich zwischen Oberlippe und Zahnfleisch klemmt. Das Produkt mache süchtig und habe schwere gesundheitliche Folgen, hieß es. Weil der Zigarettenverkauf zurückgehe, bauten multinationale Tabakkonzerne ihre Produktpaletten aus. Die WHO beklagt, dass Snus vor allem als Lifestyle-Produkt für junge Leute vermarktet wird. Im zweiten Halbfinale des Eurovision Song Contests sind gestern die weiteren TeilnehmerInnen für das Finale ermittelt worden. Mit dabei ist zum Beispiel Dänemark sowie Rumänien. Auch Australien hat sich für das Finale des ESC qualifiziert. Obwohl es kein europäisches Land ist, hat es seit 2015 ein Startrecht. Insgesamt treten 25 Länder beim Finale morgen Abend gegeneinander an. Deutschland ist mit seiner Teilnehmerin Sarah Engels und dem Song Fire mit dabei. Das waren die M94.5 Nachrichten. Die Zeit, es ist 16.02 Uhr.
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5: Ja, was geht, Anna, was geht? Wir sind zu zweit im Studio.
0: Ja, ganz ungewöhnlich.
5: Oh mein Gott, das ist so crazy. Ja, es ist Freitag. Anna ist auch noch da. Hallo,
0: ja,
5: Anna.
0: Ich habe eine wichtige Frage für euch. Mhm. Ja. Do you know the Muffin Man?
6: Ja, tatsächlich. Ja, ja, der kommt nachher auch hier ins Studio, weil wir feiern Geburtstag heute.
5: Oh. Von Shrek,
6: von
5: ja,
6: Shrek,
5: tatsächlich.
6: Und da ist der Muffin Man natürlich eingeladen.
0: Kennt ihr ja, Shrek
5: 25
0: persönlich?
5: 25 Jahre Shrek. Ja. Nee, leider noch nicht.
6: Noch nicht. Aber wir haben ihn eingeladen. Mal schauen, ob er kommt.
0: Kommt ihr noch?
6: Mal schauen, ob er kommt. Okay. Aber ja, der Weg von weit, weit weg ist natürlich auch sehr ja.
0: weit, weit, weit weg.
6: Deshalb mal schauen, ob er kommt.
0: Schade.
6: Ja, ja. Aber Shrek ist auf jeden Fall.
5: Ja, zum Kontext, es ist 25 Jahre Shrek.
6: Ja, ja stimmt, das sollte man
5: Jubiläum,
6: vielleicht noch dazu sagen.
5: Also 2001 Shrek ist der 25, Film rausgekommen. Und in manchen Kinos läuft tatsächlich jetzt der erste Shrek-Film nochmal an. Und man kann ihn sich nochmal im Kino anschauen als 25-jähriges Jubiläum.
6: Genau.
5: Und wir feiern das Ganze persönlich hier im Sender.
6: Genau, alles Gute an Shrek.
5: Alles Gute an Shrek.
6: Er hat uns bestimmt gerade im Auto auf dem Weg hierher.
5: Bestimmt,
6: von weit, weit weg. Ja, bis seiner Kutsche.
5: Ja.
6: Naja.
5: Und wir haben auch eine ganz wunderbare Hörbar für euch. Ja, mit
6: genau.
5: Anna und Basti. Und wir starten rein mit All-Star von Smash Mouth, passend zu Shrek. Oder auch.
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5: Ja, mit der

0: schon.
1: Ja, das muss man sich jetzt einfach bildlich vorstellen, was da am Anfang passiert. Ja, schreibt das doch mal. Es ist tatsächlich ein Casting für SuperheldInnen und Pencilhead hat tatsächlich einen Pencilhead und er hat seinen Sohn dabei. Genau, und jetzt wird, glaube ich, gleich jemand über den Tisch geworfen, wenn ich das Musikvideo richtig im Kopf habe.
2: Ja, oder wir starten den Song.

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1: Basti, der FC Bayern ist DFB-Pokalsieger. Hast du schon mitbekommen?
0: Hä, was? Ich dachte, das Finale war noch gar nicht.
1: Doch, gestern war das DFB-Pokalfinale.
0: Oh mein Gott. Ja, die Frauen, die haben es schon gewonnen vom FC Bayern.
1: Genau, 4-0.
0: Ja, apropos 4. So viele Stunden hat unsere Kollegin Marie auch geschlafen diese Nacht.
1: Die war gestern in Köln und ist ganz schnell wieder nach München gefetzt, damit sie uns gleich erzählen kann, was sie ja gestern so erlebt hat.
0: Ja, und wie das Spiel war.
1: Ja.
0: Und wir erzählen euch, was ihr gleich noch erlebt. Und zwar musikalisch im Musikteasing.
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1: Wow. Ja. Frühling.
0: Wow. Von Serena und Tim. Ja. Ein wunderschöner Song.

0: Wir haben kein schnelles Auto, sonst.
1: Ja, wir sind heute ein bisschen zu spät gekommen.
0: Ja.
1: Wir waren noch gerade so pünktlich, aber ja, wir hatten kein schnelles Auto.
0: Ja, von
1: Shots gerade schon fast genau. Car.
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0: Ja. Herzzerreißend.
1: Herzzerreißend, ja. Herzzerreißend, nee, also so.
0: Eher herzbrechend.
1: Herzbrechend, ja. Bei wem wird in Shrek das Herz gebrochen?
0: Allen irgendwie.
1: Another Heartbreak Song.

0: The Strokes.
1: Oh mein Gott, wir sind zu zweit im Studio.
0: Ja,
1: ja, Hard to Explain von The Strokes. In der Hörbar auf M94.5. Jo, jo, wir haben noch jemanden im Studio.
2: Was geht?
1: Jo, was geht? Hallo Marie.
2: Hallo. Ja, die FC Bayern Frauen machen ihr Double Perfect. Gestern haben sie sich zu Pokalsiegerinnen gekrönt.
1: Ja, im DFB-Pokalfinale in Köln haben sie die Dauerrivalen VfL Wolfsburg mit einem 4:0 besiegt und ihre Dominanz in der gesamten Saison nochmal deutlich unterstrichen.
2: Und nur ein paar Tage vorher haben sie nämlich schon über die Meisterschaft gejubelt. Seit gestern steht neben der Meisterschale jetzt auch der DFB-Pokal.
1: Das war sich alles verschwunden. Ja, nicht nur der Lulu.
2: Mein Gott. Geht's euch gut? Und
1: nein, gar
2: bei
1: nicht.
2: Der Finalgala von den Bayern-Frauen, da war die Marie, die...
3: Hallo!
2: Ja, genau.
3: Ja,
2: die bei uns im Studio ist. Die hat alle Emotionen eingefangen.
3: In Köln war das,
2: und hoffentlich dabei.
3: Ja, ja, in das Köln. War insane.
2: Wow. Ja, 4:0 ist sie ausgegangen. Es klingt nach einem klaren Sieg eigentlich. Haben die Münchnerinnen das Spiel von Beginn an aber so dominiert?
3: Tatsächlich nein. Die erste Halbzeit war ein sehr ruhiges und so ein gegenseitiges Abtasten beider Mannschaften. Es war sehr ausgeglichen und der Bayern-Coach José Bacala hat erklärt, was die Fehler der Bayern-Frauen waren in der ersten Halbzeit.
4: We didn't find the moments to switch play. We should be a bit more aggressive with the far center back to switch play and attack directly the back line. I think first half we committed a lot of unforced mistakes, technical executions were not so clean in basic technical executions.
3: Also, falls man es nicht ganz verstanden hat, die MünchnerInnen haben ein weitaus aggressiveres Spiel, vor allem von den WolfsburgerInnen, erwartet und haben nicht schnell genug und präzise genug umschalten können. Deswegen war das Spiel auch torlos bis zur Nachspielzeit in der ersten Halbzeit. Da konnte dann Georgia Stanway per Elfmeter nach einem Foulspiel im Strafraum das 1:0 für die Bayern fix machen.
1: Ja, drei Anschlusstore folgten dann in der zweiten Halbzeit. Ist der Knoten bei den Bayern nach der Pause dann geplatzt?
3: Also kurz nach dem Seitenwechsel war es so ein bisschen ein ähnliches Bild, wie über die weiten Strecken in Durchgang 1 sich eh schon abgezeichnet haben. Aber dann hat Pernille Harder in der 59. Minute mit dem 2:0 für die Vorentscheidung gesorgt. Und danach waren sie quasi wie losgelöst. Sie haben es haben sich mehr Räume für die Münchnerinnen geboten und sie wussten dann auch, wie sie die dann nutzen. Dann haben sie mit dem 3:0 und dem 4:0 7 Minuten nach dem 3:0 noch den Deckel drauf gemacht. Das war historisch.
2: Und wieso historisch?
3: Der Pokalsieg ist sehr viel mehr tatsächlich als einfach nur ein weiterer Titel in der Titelsammlung. Das Double war für die Bayern-Frauen so die Krönung für eine wahnsinnige Saison. Und einfach auch die logische Konsequenz dieser krassen Saison. Weil sie sind ungeschlagen in der Liga gewesen, haben die Meisterschaft 4 Tage vor dem Ende der Saison eingefahren, sind erstmalig in ein Champions-League-Halbfinale eingezogen und ohne Gegentor zum Pokalsieg gebrettert. Also unzählige Rekorde und so eine Leistung zehrt auch einfach an den Kräften. Das hat Bayerns Spielerin Linda Dahlmann nach dem Spiel gestern auch nochmal betont.
5: Es war einfach auch für uns eine anstrengende Saison, aber ich finde gerade jetzt mit dem Gefühl, dass wir uns einfach auch verdient haben über die ganze Saison gesehen und unterm Strich natürlich sehr, sehr zufrieden, erleichtert und es ist einfach ein guter Schluss einfach von der Saison.
3: Ja, man hört schon im Hintergrund, haben sich sehr viele Leute, sehr viele Bayern-Spielerinnen einfach sehr gefreut. Sie hat am Ende gesagt, das ist einfach ein guter Schluss von der Saison. Und zwar ein doppelt guter Schluss, weil es auch für die Mannschaft von José Bacala, also die Bayern, das zweite Double in Serie ist. Und auch das ist wieder historisch.
1: Ja, historisch sind aber nicht nur die Erfolge der FC Bayern Frauen in dieser Saison und im Pokalfinale gestern. Es war auch das letzte Spiel auf der großen Bühne von Wolfsburgs Ikone Alexandra Popp.
3: Ja, die hat 14 Jahre lang für den VfL Wolfsburg gespielt. Das ist schon eine unfassbar lange Zeit. Jetzt wechselt sie in die Regionalliga zu den Dortmund-Frauen. Sie hätte natürlich jetzt gerne noch zum Abschied den DFB-Pokal obviously mit nach Hause genommen. Denn immer wenn sie tatsächlich bisher mit dem VfL Wolfsburg das Pokalfinale erreicht hatte, hat sie es dann auch gewonnen. Diesmal halt nicht und dementsprechend emotional war Alex Popp auch nach dem Spiel.
6: Ja, ich glaube, jeder hat es gesehen. Also, dass ich
5: in Tränen ausgebrochen bin, dass auf der einen Seite natürlich die Enttäuschung extrem groß war, aber auf der anderen Seite natürlich auch ein Stück weit vielleicht der Fakt, dass es mein letztes Pokalfinale gewesen sein könnte. Und ja, dementsprechend emotional war man auch, weil ich natürlich irgendwie eine gewisse Bindung zum Pokalfinale, zum Pokal selbst, ja in den vielen, vielen Jahren dann auch hatte.
3: Ja, es war einfach sehr dramatische Szene im Stadion in Köln. Die Sonne ist so ganz langsam untergegangen. Der Konfetti-Regen für die Pokalsiegerinnen ist vom Himmel gefallen. Da hätte ich an ihrer Stelle auch geheult.
2: Ja. Wow, Gänsehaut. Und ich war nicht mal vor Ort. Danke, Marie, für die Eindrücke
3: vom
2: historischen Pokalfinale der Frauen in Köln.
1: Ja, historisch ist hier echt das most used word gewesen. Ja, so noch eine letzte historische Info. 46.064 ZuschauerInnen gab es bei dem Spiel gestern. Das ist ein neuer Rekord bei einem Pokalfinale der Frauen.
3: Uhu.

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1: Ängstlich, aber hoffnungsfroh, so beschreibt das Rolling Stone Magazin den Future R&B von Dua Saleh.
2: Wenn ihr Dua noch nicht aus der Musik kennt, dann vielleicht durch deren Rolle Cal aus der Serie Sex Education. Die US-amerikanisch-sudanesische Person kombiniert Jazz, 90er Hip-Hop und R&B mit sudanesischer Musik für einen ganz eigenen Sound.
1: Das Debütalbum I Should Call Them ist 2024 erschienen und war auch schon von einem außerweltlichen Sound geprägt. Die Zeit zwischen den beiden Alben war für Dua Saleh geprägt von Weltschmerz und Unsicherheit.
2: Das neue Album Of Earth and Wires ist eine Auseinandersetzung mit technologischem Fortschritt, Identität und Trauma, aber auch Trost. Viele Kontraste auch in den Songs. Sanfte Stimmung mit Schwere und kurze, schnelle Einblicke in Salehs inneren Gemütszustand.
1: Und der Song Glow featuring Bon Iver wurde bereits kurz vor dem Album als Single released. Akustikgitarre kombiniert mit hausigen Beats und harmonischen, leicht unheimlichen Vocals.
2: Wir hören direkt rein, das ist Glow.

0: Mr. Valentine von Jesse Ware hier in der Hörbar. Auf M94.5. Mein Gott. Es geht, Anna.
1: Viel, weil die Regierung um Friedrich Merz, die will das Arbeitsgesetz reformieren, dass wir denen alle zu wenig arbeiten, ist ja mittlerweile nichts Neues mehr.
0: Ja, gerade geht es konkret um den 8-Stunden-Tag, der laut Regierung auch fallen soll. Bundesarbeitsministerin Baas von der SPD, oh mein Gott, heute ist wirklich ein Wurm drin, hat am 6. Mai im Bundestag den Gesetzentwurf angekündigt.
1: Ja, der soll schon im Juni vorgelegt werden. Millionen Beschäftigte werden betroffen. Die Gewerkschaften schlagen Alarm.
0: Ja, warum der 8-Stunden-Tag so wichtig ist und was gerade alles konkret in Gefahr ist, erfahrt ihr hier von Froni Fischer.
2: Paragraph 3 des Arbeitszeitgesetzes schützt Arbeitnehmende ganz klar. Die tägliche Arbeitszeit liegt bei maximal 8 Stunden. 10 Stunden sind in Ausnahmefällen die Höchstarbeitszeit. Außerdem gibt es die wöchentliche Obergrenze von 48 Stunden. Das alles soll fallen. Der Koalitionsvertrag von CDU, CSU und SPD stellt künftig nur noch eine wöchentliche Höchstarbeitszeit von 48 Stunden in Aussicht. Aber was bedeutet das konkret? Marietta Eder, die stellvertretende Vorsitzende des Deutschen Gewerkschaftsbundes in Bayern, erklärt die Zusammensetzung des 8-Stunden-Tages.
3: Schon seit Beginn an haben die Kolleginnen und Kollegen dafür gekämpft, dass es gute Arbeitsbedingungen gibt, dass es eben die freie Zeit gibt und dass wir auch ausreichend Schlafzeit sozusagen haben. Wenn man sich den 24-Stunden-Tag anguckt, ne? 8 Stunden Schlaf, 8 Stunden für Familie, Ehrenamt und was eben Menschen Spaß macht und 8 Stunden für die Arbeit.
2: Während der Industrialisierung ab dem 18. Jahrhundert waren Arbeitstage von bis zu 16 Stunden gang und gäbe. Im Lauf des 19. Jahrhunderts wuchs dann der Widerstand und die ArbeiterInnenbewegung entstand. Es wurde unter anderem für einen geregelten 8-Stunden-Tag protestiert. 1918 wurde der 8-Stunden-Tag dann offiziell vereinbart. Die SPD ist aus der Arbeiterbewegung entstanden, als sozialdemokratische Partei für die arbeitende Schicht und ist heute eine treibende Kraft in dieser Reform. Eine Abschaffung des 8-Stunden-Tages würde eine Ära der Emanzipation beenden. Marietta Eder erklärt, wie ein Tag mit mehr als 8 Stunden Arbeit aussehen würde.
3: Wenn ich wöchentliche Arbeitszeit hätte und was aktuell immer wieder aus politischer Forderung rumgeht, könnte das bedeuten, dass ich einen Arbeitstag von 13 Stunden habe, weil wir nur noch eine Ruhezeit von 11 Stunden haben. Und in diesen 11 Stunden müsste sozusagen alles Private stattfinden.
2: ArbeitgeberInnen profitieren von den geplanten Neuerungen. Sie fördern nämlich Willkür der Unternehmen auf Kosten der ArbeitnehmerInnen.
3: Die Arbeitgeber haben, wenn es keinen Betriebsrat gibt und keinen Tarifvertrag, sozusagen immer das Recht zu sagen, wie lang ist es. Ich nehme jetzt mal ein Beispiel einer alleinerziehenden Mama, die dann vielleicht noch die Anordnung sehr, sehr kurzfristig bekommt, heute arbeitest du 3 Stunden länger, was nach den Plänen dann sozusagen in Ordnung wäre. Aber das Kind muss ja aus der Kita abgeholt werden oder von der Schule.
2: Mangelnder Arbeitsschutz und dementsprechend auch die geplante Reform des Arbeitszeitgesetzes ziehen für ArbeitnehmerInnen gesundheitliche Konsequenzen nach sich. Laut der stellvertretenden Vorsitzenden des Deutschen Gewerkschaftsbundes in Bayern haben psychische Beschwerden in den letzten Jahren ohnehin zugenommen, während die Fälle mit körperlichen Problemen kaum sinken. Die Gewerkschaften und die Politik stehen im Austausch.
1: Ja, wenn ihr euch jetzt fragt, was ihr als Einzelperson tun könnt, um dem entgegenzuwirken.
0: Ja, allgemein gilt, informiert bleiben. Man kann selbst Gewerkschaftsmitglied werden. Außerdem, Termine könnt ihr für Demos und Kundgebungen wahrnehmen.
1: Verschiedenste Informationen findet ihr auf den Webseiten von zum Beispiel vom Deutschen Gewerkschaftsbund oder Verdi. Und auch die Linke hat einige Veranstaltungen angekündigt.

0: Merz räumt Kommunikationsproblem ein, Söder will Bayern als Wirtschaftsstandort stärken und Teilnehmerinnen des ESC-Finale stehen fest.
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0: Hanna Fritz um 17 Uhr. Bundeskanzler Merz hat Kommunikationsprobleme eingeräumt. Auf dem Katholikentag in Würzburg sagte der CDU-Chef, er müsse seine Botschaften besser erklären. Dabei betonte er, dass zu einer Demokratie Streit gehöre. Er räumte aber zugleich ein, dass es im Augenblick vielleicht zu viel Streit und zu wenig Ergebnisse gebe. Laut ARD Deutschlandtrend sind nur noch 13% mit der Bundesregierung zufrieden. Merz persönlicher Zustimmungswert liegt bei 16%. Der Katholikentag hatte am Mittwoch unter dem Motto »Hab Mut, steh auf« begonnen und geht noch bis übermorgen. Söder will Bayern als Wirtschaftsstandort stärken. Mit einem Transformationsfonds will Bayerns Ministerpräsident Söder insbesondere den Automobilzulieferern in der aktuellen Krise helfen. Das sagte Söder nach einem Treffen mit der Vereinigung der Bayerischen Wirtschaft, VBW, und dem DGB Bayern. Bei dem Treffen ging es rund 1,5 Stunden darum, wie der Wirtschaftsstandort Bayern gestärkt werden kann und wie Probleme wie Auftragsmangel und hohe Energiepreisen begegnet werden können. Bundesjustizministerin Hubig will Hertha gegen überhöhte Preise beim Ticketverkauf vorgehen. Die SPD-Politikerin sagte der Bild-Zeitung, Konzerte und Fußballspiele dürfen nicht nur für die sein, die sich die horrenden Preise auf dem Zweitmarkt leisten könnten. Diese soll deshalb reguliert werden, nach dem Vorbild anderer Länder. Zuvor hatten KünstlerInnen und VeranstalterInnen in einem offenen Brief strengere Regeln gegen Ticketabzocke gefordert. Der Fernsehschauspieler Günther Maria Halmer ist tot. Er wurde 83 Jahre alt. Das berichtete die Bild, die sich auf Freunde des Schauspielers beruf. Seinen Durchbruch hatte Halmer 1974 als Münchner Lebenskünstler Karl Charlie Häusser in der Fernsehserie Münchner Geschichten. Auch als Anwalt Abel in der gleichnamigen Justizserie ist er bekannt. Im zweiten Halbfinale des Eurovision Song Contests sind gestern die weiteren TeilnehmerInnen für das Finale ermittelt worden. Mit dabei sind zum Beispiel Dänemark sowie Rumänien. Auch Australien hat sich für das Finale des ESC qualifiziert. Obwohl es kein europäisches Land ist, hat es seit 2015 ein Startrecht. Insgesamt treten 25 Länder beim Finale morgen Abend gegeneinander an. Deutschland ist mit seiner Teilnehmerin Sarah Engels und dem Song Fire mit dabei. Das waren die M94.5 Nachrichten. Die Zeit, es ist 17.02 Uhr.
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3: Do you know the Muffin Man?
4: The Muffin Man.
5: Ja, Shrek. Shrek Muffin Man Teil 2.
6: Ja, der Muffin Man ist mittlerweile hier im Studio angekommen, habe ich gehört. Ja,
0: Ich habe ihn aber noch nicht getroffen.
6: Ja.
5: Ist nicht so gern unter neuen Leuten. Also
6: genau, wir stellen euch nachher
5: exklusiv
6: vor.
5: Ah,
6: ja, aber privat dann
5: ja,
6: einfach.
5: Ja, ja, genau. Nachher. Also es ist besser, wenn wir genau, dabei sind wahrscheinlich. Ja, genau. Wir sind eine Stunde näher an unserem Shrek-Watch-Abend und ihr seid eine Stunde näher an Wochenende. Let's go.
6: Ja.
5: Mann, ist das wunderschön. Was hast du am Wochenende vor?
6: Shrek schauen. Nein.
0: Anna macht nichts anderes.
6: Morgens zum Beispiel
0: mehr.
6: Die Kraftparade.
5: Ja, da kann man rausgehen. Glaubst du, du könntest aus Versehen dich verlieben?
6: Aus Versehen, ja.
5: Accident in love. Banger aus dem Shrek-Soundtrack.

0: Accidentally in Love von Counting Crows aus dem Shrek 2 Soundtrack hier in der Hörbar.
1: Ja, die Hörbar war in der ersten Stunde schon ganz sportlich. Da ging es um das DFB-Pokalfinale.
0: Ja, und die FC Bayern-Frauen, die dort gewonnen haben. Und es geht gleich wieder um den FC Bayern. Ja, es bleibt sportlich. Und diesmal geht es nicht um die Männer im Fußball, sondern um die Männer im Basketball tatsächlich.
1: Ja, genau.
0: Ja, denn die Playoffs stehen an.
1: Genau. Und unsere Redakteurin Alexandra war bei der Pressekonferenz vom FC Bayern und berichtet gleich, was sie da Spannendes herausgefunden hat.
0: Mehr dazu gibt es gleich in den Nachrichten. Drei Songs. Ja. Und davor hören wir uns an, was es
1: diese Stunde noch so gibt für Musik.
0: In Stunde.
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3: Meistens habe ich es nicht gehört.
0: Zu dem Song habe ich mich das erste Mal verliebt tatsächlich. Ich habe mich im Sportunterricht in der vierten Klasse eingeschissen und dann hat mir die Hausmeisterin eine neue Hose gegeben aus der Fondgrube.
1: Zu dem Song habe ich tatsächlich damals meinen ersten Kratzer in ein parkendes Auto gefahren. Aber es war okay, weil der Polizist, der dann kam, um den Unfall zu melden, der war schon ganz süß.
0: Ja, absoluter Banger.
1: Ja. Und jetzt ein Song.
0: Ein Song.
1: Ein Song, zu dem mir wirklich die Worte fehlen, weil er bedeutet mir schon sehr viel.
0: Das ist so, funktioniert Musikteasings normalerweise nicht. Es war auf jeden Fall, der erste Song war Kugong von Mark Forster.
1: Der zweite war Kugong von Mark Forster. Und der letzte war Kugong von Mike Forster.
0: Mike Forster, ja, man kennt ihn. Es ist ein absoluter Banger-Track und
1: nicht so Banger wie der Song, der jetzt. Oh, das war, glaube ich, Blasphemie fast schon, ja.
0: Oh, oder auch nicht. Okay, es hat nicht funktioniert. Mann. Naja, kein Mark Forster für euch. Stattdessen gibt's
1: Sophie Hunger mit She Makes
0: President.

0: One Inch Man von Kios hier in der Hörbar mit Anna und Basti.
1: Morgen starten die Playoffs der Basketball-Bundesliga. Unsere Redakteurin Alex hat sich heute für uns einen Überblick gemacht und die Pressekonferenz des FC Bayern Basketball besucht.
0: Hallo Alex, schön, dass du bei uns bist.
2: Hi.
1: Und du hast mir vorhin erzählt, dass du eigentlich gar nicht so viel Ahnung von Basketball hattest bisher.
2: Ja, ich fand es schon immer eine spannende Sportart, aber und ich habe so ab und zu mal was mitbekommen, aber ich hatte wirklich kein tiefgründiges Wissen über die Teams oder wie so eine Saison abläuft. Also wirklich kein Plan. Ja, aber jetzt weiß ich einiges mehr und bin sehr gespannt auf die Playoffs. Und ja, vielleicht werde ich auch so das ein oder andere Spiel mitverfolgen oder anschauen.
0: Ja, du hast jetzt schon die Playoffs erwähnt. Für alle, die es nicht wissen, was das ist, was ist denn genau was sind die Playoffs und wie laufen die ab?
2: Also die Playoffs sind dazu da, um den deutschen Meister zu ermitteln. Die besten 8 Teams der Saison spielen gegeneinander in einem sogenannten Best-of-5-Modus. Also zwischen 2 Teams werden maximal 5 Spiele gespielt, bis eine der Mannschaften 3 Spiele gewinnt und damit halt 3 Punkte bekommt. Genau, und die Gewinner spielen dann wieder gegeneinander und so weiter, bis es halt einen klaren deutschen Meister gibt.
1: Alles klar. Und nachdem der FC Bayern München Titelverteidiger ist, denke ich mal, dass sie jetzt auch wieder im Playoff sind. Welche Teams sind denn noch dabei?
2: Ja, also FC Bayern ist auf Platz 1 und spielen noch ihre ersten Spiele gegen Trier. Und die restlichen Teams sind, wenn ich die jetzt von Platz 2 bis zum letzten aufzählen würde, Alba Berlin, Bamberg, Bonn, Würzburg, Ulm, Vechta und Trier.
0: Du hast dich aber nicht nur rundum über den deutschen Basketball informiert, sondern konntest heute früh auch eine Presseveranstaltung des FC Bayern Basketball nach ihrem Training besuchen, richtig?
2: Ja, ist auch richtig cool. Wir durften mit dem Trainer vom FC Bayern, Svetislav Pesic, und den Spielern Nils Giffey und Isaiah Mike Interviews führen. Am spannendsten fand ich tatsächlich die Einstellung, wie der Trainer und das Team in die Playoffs gehen. Also sie sind zwar Titelverteidiger und Favorit, ruhen sich auf diesem Erfolg aber wirklich nicht aus. Also zum Beispiel der Coach sagt:
3: Nur zu gewinnen ist nicht genug. Also wir wollen immer natürlich Playoff gewinnen, aber auch von einem oder anderen Spiel sozusagen versuchen, uns weiterzuentwickeln.
2: Genau, und als Favorit in die Playoffs zu gehen, hat sowohl Vor- und Nachteile. Dazu sagt auch Nils Giffey nochmal was.
4: Das ist die Realität, wenn Leute höchst motiviert sind und gegeneinander spielen, so, das kann in beide Richtungen gehen. Vielleicht, das weiß ich eben, vielleicht hat an dem Tag jemand eine bessere Lösung für dein Spiel. Da wird es wichtig sein, irgendwie über egal ob es 3, 4 oder 5 Spiele sind, dann Antworten zu finden und Lösungen auf dem Court zu finden.
2: Ja, und ob sie am Ende auch finden, dann stellt sich das am Sonntag raus. Da findet nämlich das erste Playoff-Spiel der Bayern Basketballer gegen die Gladiators Trier statt.
1: Ja, danke Alex für den Pre-Playoff-Überblick. 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Schaut da direkt mal vorbei.
0: 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Also wenn ihr Basketballfans seid oder es noch werden wollt, dann schaut vorbei.

0: Morgen wird es laut und bunt in der Stadt. Bei der Musik- und Tanzdemo Krachparade ziehen verschiedene Vereine und Initiativen auf über 40 Wägen durch die Straßen.
1: Die Teilnehmenden protestieren gegen das Wegbrechen kultureller Freiräume und gegen die hohen Mietpreise in München.
0: Der Auftakt der Krachparade findet am Samstag ab 14 Uhr am Geschwister-Scholl-Platz statt. Ab 16 Uhr setzt sich Münchens lauteste Demonstration in Bewegung und zieht quer durch die Stadt.
1: Gegen 20 Uhr erreicht die Parade die Theresienwiese, wo bis 22 Uhr die Abschlusskundgebung mit Konzerten und Redebeiträgen unter anderem von dem Geschäftsführer vom Backstage stattfinden.
0: Für ordentlich Krach sorgen DJs mit den unterschiedlichsten Musikrichtungen, die auf den Wegen auflegen.
1: Ihr könnt einfach nur die Parade anschauen oder selbst laut werden und mitdemonstrieren und ein Zeichen gegen das Sterben der Subkultur setzen.

0: Die war aber mit Anna und Basti und einem bösen Geist, der.
1: Der einfach einen Song gestartet hat, um Gottes Willen. Ja, Mystery-Boxen sind gerade richtig im Trend. Ob Labubus oder jetzt auch Squishy Dumplings. Jeder will sie haben und auf Social Media werden sie überall gemeinsam ausgepackt.
0: Labubus. Diese Art von Werbung kommt vor allem bei jungen Menschen gut an. Wie Online-Plattformen unsere Kaufverhalten beeinflussen, dazu weiß unsere Kollegin Alisa mehr. Hallo.
2: Hallo.
1: Bei der Social-Media-Werbung wird doch großer Wert auf Ästhetik gelegt, oder?
2: Richtig. Die Unternehmen präsentieren ihre Produkte durch ansprechende Bilder oder kurze Videos, zum Beispiel auf Instagram oder TikTok. Visuelle Inhalte wirken nämlich sehr anziehend. Sie sind unterhaltsam und werden perfekt in Szene gesetzt. Alexander Graf ist E-Commerce-Experte und hat dazu in einem Interview mit der ARD gesagt:
3: Die Apps, die vor allem für E-Commerce gemacht wurden, die haben weniger Nutzungszeit und die Apps, die für Entertainment gemacht wurden, die haben mehr Nutzungszeit. Also weniger Amazon, mehr TikTok. TikTok Shop ist eines der schnellst wachsenden E-Commerce-Modelle, weil sie es schaffen, diese Aufmerksamkeit in der App zu kreieren und dann auch dort den Kauf abzuschließen.
2: Ja, das wird dann Shoptainment genannt, also eine Zusammensetzung aus den Wörtern Shop und Entertainment.
1: Und viele Dinge werden dabei ja aber auch bearbeitet und nicht immer realitätsecht dargestellt, oder?
2: Ja, das stimmt. InfluencerInnen probieren die Produkte aus und bewerben sie danach bei ihren FollowerInnen. Das funktioniert, weil sie ihnen vertrauen. So wirkt ein Ad gleich mehr wie eine persönliche und gut gemeinte Empfehlung von Freunden.
0: Weil sie sich mit ihnen verbunden fühlen.
2: Das zum einen und zum anderen bewundern die FollowerInnen ihren Lifestyle und kaufen deswegen die Sachen. Zur noch besseren Vermarktung wird versucht, Emotionen in den ZuschauerInnen hervorzurufen und Interesse zu wecken, zum Beispiel mit einer Storytime.
1: Und Trends sind ja auch ein weiterer Grund, der zu einem erhöhten Kaufverhalten beiträgt. Menschen sehen auf ihren Feeds ständig neue Produkte, die zurzeit viral gehen.
0: Und auch beim Scrollen wird immer wieder gezielt Werbung eingeblendet, die durch einen Klick zum Online-Shop führt. Genauso wie reduzierte Angebote, Rabattcodes und Countdowns, die bald ablaufen, da bekommt man Angst, etwas zu verpassen.
2: Ja, das ist es, was oft Druck auslöst, mithalten zu müssen und Anerkennung bekommen zu wollen. Diese Spontaneinkäufe finden meistens nur Kurzverwendung und werden eigentlich nicht benötigt. Nachhaltig ist das nicht. Im Gegenteil, übermäßiger Konsum fördert das Wegwerfverhalten, kostet Geld und Zeit.
1: Social Media kann also inspirieren, aber auch beeinflussen und unter anderem unsere Kaufentscheidung. Danke, Alissa.
0: Es ist also wichtig, sich immer zu fragen, brauche ich das wirklich? Vermeidet auch mit Buy Now, Pay Later zu bezahlen, denn damit könnt ihr schnell mal den Blick über eure Kosten verlieren.
1: Besonders Jugendliche sind betroffen und sollten vor manipulativem Content geschützt und aufgeklärt werden.

0: The Killers mit Fire and Bone hier in der Hörbar.
1: In der Hörbar mit Anna und Basti, ja. Die jetzt ja, am Ihr Ende hört's. Angelangt ist. Das war es. Es war wunderschön mit dir. Eigentlich dachte ich, dass ich heute dran bin.
0: Ich dachte, ich wäre dran. Aber ja. Dann hat es ja gepasst.
1: Ja, wir haben es zusammen gemacht.
0: Genau.
1: Ja, genau. Falls es euch gefallen hat, gebt ein Like. Nee.
0: Ja, wie? Das findet ihr schon raus. Wir glauben an euch.
1: Es war eine wunderbare Hörbar und die haben wir natürlich nicht alleine möglich gemacht. Wir haben nur moderiert. Die Redaktion, die das möglich gemacht hat, bei der wollen wir uns ganz herzlich bedanken.
0: Das waren Marie-Noelle Zwieler.
1: Hanna Fritz.
0: Froni Fischer.
1: Alexandra Hernadi.
0: Alissa Scheiber.
1: Zoe Wallraff. Und die Musik, die kam heute. Ich habe so schlechte Augen. Oh mein Gott, das tut mir so
0: Meine Augen sind auch nicht besser. Aber von Isabel Darunat.
1: Ja, vielen Dank für diese wunderbare Sendung.
0: Vielen Dank an Hanna Fritz für die Unterstützung hier im Studio.
1: Genau, und vielen Dank an Shrek,
0: ja.
1: Der uns jetzt gleich noch beglücken.
0: Ja, und an Marie-Noelle Zwieler, weil das ist unsere Sendeleitung.
1: Ja.
0: Aber ganz besonders auch an Shrek, weil den werden wir gleich noch ehren. Ihr hoffentlich auch. Der wird 25.
1: Genau, und wenn nicht, dann hört einfach weiter Musik auf M94.5 oder genießt euer Wochenende.
0: Wir
1: genießen uns das auch
0: genau.
1: Jetzt. Dann ist es vorbei.
0: Tschüss.

0: Merz räumt Kommunikationsprobleme ein.
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0: Hanna Fritz um 18 Uhr. Bundeskanzler Merz hat Kommunikationsprobleme eingeräumt. Auf den Katholikentag in Würzburg sagte der CDU-Chef, er müsse seine Botschaften besser erklären. Dabei betonte er, dass zu einer Demokratie Streit gehöre. Er räumte aber zugleich ein, dass es im Augenblick vielleicht zu viel Streit und zu wenige Ergebnisse gebe. Laut ARD-Deutschland-Trend sind nur noch 13% mit der Bundesregierung zufrieden. Merz persönlicher Zustimmungswert liegt bei 16%. Der Katholikentag hatte am Mittwoch unter dem Motto »Hab Mut, steh auf« begonnen und geht noch bis übermorgen. Manuel Neuer verlängert beim FC Bayern München. Deutschlands Rekordtorhüter verschiebt sein Karriereende weiter nach hinten. Der Kapitän verlängert seinen auslaufenden Vertrag ein weiteres Mal bis Mitte 2027. Das bestätigte der deutsche Rekordmeister. Die aktuell laufende Saison ist seine 15. in München. Die Gewerkschaft Verdi hat bundesweit zu Warnstreiks im Handel aufgerufen. Mehr als 5000 Beschäftigte haben ihre Arbeit niedergelegt. Mehr als 200 Standorte wurden bestreikt, darunter Filialen von Edeka, Rewe, H&M, Douglas und Ikea. KundInnen mussten unter anderem mit Verzögerungen an Kassen rechnen. Laut Handelsverband Deutschland gab es keine Auswirkungen für VerbraucherInnen. Bundesjustizministerin Hubig will härter gegen überhöhte Preise beim Ticketverkauf vorgehen. Die SPD-Politikerin sagte der Bild-Zeitung, Konzerte und Fußballspiele dürften nicht nur für die sein, die sich die horrenden Preise auf dem Zweitmarkt leisten könnten. Dieser soll deshalb reguliert werden nach dem Vorbild anderer Länder. Zuvor hatten KünstlerInnen und VeranstalterInnen in einem offenen Brief strengere Regeln gegen Ticketabzocke gefördert. Der Originalfilm Shrek, der tollkühne Held, ist zurück im Kino. Ab heute läuft der Film anlässlich zu seinem 25-jährigen Jubiläum wieder in deutschen Kinos. Der Film von Andrew Adamson und Vicky Jensen ist an einem Kinderbuch aus dem Jahr 1990 von William Steig inspiriert. Er feierte seine Premiere im Wettbewerb der Filmfestspiele von Cannes 2001, eine seltene Auszeichnung für einen Animationsfilm, bevor er im Mai 2001 in die Kinos kam. Der Film wurde zu einem der größten Erfolge des Jahres und spielte in den USA mehr als 268 Millionen Dollar ein. Das waren die M95 Nachrichten. Die Zeit ist 18.02 Uhr.
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0: endlich Festivalsaison, endlich wieder Funkstreife mit Fritz hier auf M94.5. Die Festivalsaison ist in Bayern schon in vollem Gange. Heute nehmen wir euch deshalb mit auf einen Ausflug ins Umland. Es geht zum Uferlos nach Freising. Seit mehr als 15 Jahren gilt das Musikfest als fester Bestandteil des städtischen Kulturlebens. Nachdem es im letzten Jahr überraschend aussetzen musste, hat es in diesem Jahr unter neuer Veranstaltungsleitung wieder seine Tore geöffnet. Johannes hat für euch Eindrücke von dem Festival gesammelt und den Veranstalter getroffen.
1: Mit der S1 geht's aus München raus in den Norden, in die Domstadt Freising. Knapp 10 Minuten zu Fuß vom Bahnhof entfernt erwartet uns auf der Luitpoldanlage das Uferlos. Als alternatives Musik- und Kulturfest hat es für alle Altersgruppen etwas zu bieten. Bei freiem Eintritt können wir hier Live-Musik unterschiedlichster Genre erleben. Am Eingang zum Festgelände laden verschiedene Verkaufsstände zum Stöbern ein. Die Luft ist erfüllt von den Düften der vielen Streetfood-Läden. Ein paar Meter weiter bietet die Weltwerkstatt Raum für Austausch und Diskussionen. Anstoß dazu geben Vorträge zu Klimawandel, sozialem Umgang und psychischer Gesundheit sowie Kunst- und Gartengestaltungsworkshops. Außerdem gibt es Informationsstände zur Freisinger Solarinitiative oder dem Bezahlkartentausch des solidarischen Freising. Hinter der Weltwerkstatt erstreckt sich das Kinderland. Hier können sich die kleinen Gäste auf dem großen Sandspielplatz austoben und im benachbarten Zelt bei der Science Show mit Kim Einblicke in die Naturwissenschaften erhalten. Im Kaffeehauszelt ist am ersten Festivalsonntag Aktionstag der Musikschule Freising. Hier genießen wir den traditionellen Volksfest-Vibe mit Blasmusik und Bier. Nach dem Rundgang übers Festivalgelände geht's für mich ins Abseits. In dem kleinen Barzelt lausche ich den Jazz-Improvisationen von Annabel Sultan, einem Duo aus Geige und Posaune. Nach den ruhigeren Sounds der heimischen Jazzer gibt es für mich Gypsy Swing von Julia Hornung und Kollektiv Django, um mich wieder in Tanzlaune zu versetzen. Mit Gitarren, Kontrabass und Klarinette nimmt uns das Quartett mit in die Welt von Django Reinhardt, einem Vorreiter des europäischen Jazz und Swing. Später am Abend, nach einer Runde Techno in der Zuflucht, treffe ich einen der beiden Veranstalter, Lemar Bakay. Er erzählt mir von den Planungsschwierigkeiten eines eintrittsfreien Festivals, ist aber mit dem ersten Wochenende sehr zufrieden.
2: Festivals sind auf jeden Fall einfach ein sehr, sehr spannendes Format als Veranstalter, weil man auf jeden Fall von einem leeren Platz zu einer großen Sause einen langen

0: Weg dahin hat, alles dahin bringen muss, was man braucht, vom Wasser über den Zelten und Lagerflächen, alles muss dahin, wo es noch nicht war. Und dann kommen Leute, die da eine gute Zeit haben wollen, und in der Konstellation kann immer sehr, sehr viel passieren. Und so ist auch in Neustadt natürlich sehr dynamisch, aber trotzdem haben wir das gut gewuppt gekriegt, haben ein super Team, über das ich mich nur freuen kann, auf das ich sehr stolz bin. So haben wir auch eigentlich alles managen können, was uns so im Weg stand.
1: Was können wir dann noch für das zweite Wochenende erwarten?
0: Das letzte Wochenende wird auf jeden Fall ein schöner, Abschluss sein. Wir haben auf der Hauptbühne zum Beispiel am Samstag die Glamrock-Band Merrily Minds aus Berlin. Das ist auf jeden Fall sehr sehenswert, aber auch drumherum in den anderen Bühnen ist auf jeden Fall noch einiges geboten. Ob in unserer Tanzbühne oder in unserem Nachhaltigkeitszelt der Weltwerkstatt oder auf der Zufluchtbühne, wo eher elektronische Musik stattfindet, ist auf jeden Fall einiges geboten. Und der Abschluss am Sonntag, das sind auch einfach nochmal sehr, sehr viele Bands, sowohl aus der Region als auch von außerhalb. Und da freuen wir uns auf jeden Fall, dieses Festival angenehm zu Ende zu bringen, und hoffen dann, dass es gut aussieht, dass wir 2027 wieder in den Start gehen können.
1: Den Höhepunkt und Abschluss des Abends bildet dann der Auftritt von Isolation Berlin im großen Zirkuszelt. Die Protopopper aus der Hauptstadt geben ihr aktuelles Album Electronic Babies zum Besten, sowie die von Melancholie und Schmerz erfüllten Hits ihrer Anfangsjahre. Alles Grau und Isolation Berlin versetzen zurück in die Zeit des ersten Liebeskummers und die Ausweglosigkeit der Existenz. So schicken sie uns heim in die regnerische Nacht, voller Spannung, auf das zweite Wochenende am Ufer los.
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Ihr hört die Funkstreife in der ersten Sendung des Sommersemesters 2026 hier auf M94.5, moderiert von Fritz. Postpunk ist ein diffuser Begriff, nicht wenn man Prohibition zuhört. Zwischen dem hypnotischen Wummern von Bass und Drums und Gitarrenklängen, die man fast nicht mehr als solche erkennt, erschaffen sie eine ganz eigene Energie. Ihre Texte, keine Phrasen, sondern historische Impressionen und verzweifelte Rufe gegen die Wand. Es ist Ästhetik des Lärms für alle, die zwischen Scheinstille und Kontrollverlust tanzen wollen. Hören wir rein mit dem Song Fiction of Purity von Prohibition.

0: beim Putzen, im Bus oder am Eisbach, ihr hört die Funkstreife mit Fritz auf M94.5. Und nun zu einem Film, der auch mehr als 50 Jahre nach der Veröffentlichung leider nichts von seiner Aktualität verloren hat. Angst essen Seele auf von Rainer Werner Fassbinder. Ein Drama über Liebe, Vorurteile und Ausgrenzung. Jetzt in diesem Beitrag von Tobi Fröhlich.
1: Angst essen Seele auf erschien 1974 und zählt zu den bekanntesten Werken des deutschen Regisseurs Rainer Werner Fassbinder. Er war einer der prominentesten Akteure des neuen deutschen Films und vor allem bekannt dafür, Kritik an Konzepten wie Macht, Abhängigkeit und den kapitalistischen Arbeitsweisen in seinen Werken zu äußern. Trotz seiner aufgrund seines frühen Todes kurzen Karriere drehte er über 40 Filme und Serien. Die meisten beschäftigen sich mit Themen sozialer Ungleichheit, so auch Angst essen Seele auf. Im Zentrum des Films steht die ungewöhnliche Liebesgeschichte zwischen Emmy, einer älteren Putzfrau, die in München wohnt, und dem deutlich jüngeren Ali, der als Gastarbeiter aus Marokko nach Deutschland gekommen ist. Die beiden lernen sich zufällig in einer Kneipe kennen, woraufhin sich nach und nach eine gewisse Zuneigung zwischen den beiden entwickelt.
2: Was ist, willst nicht mal mit der Alten tanzen?
3: Was, ich mit alte Frau tanzen? Königsmann, verheiratet?
4: Mein Mann ist tot, schon lange.
1: Doch ihre Beziehung stößt in Emmys gesamten Umfeld auf massive Ablehnung, Vorurteile, Misstrauen und Rassismus. Dabei legt Fassbinder Wert darauf, diese Ausgrenzung möglichst echt wirken zu lassen. Einprägsame Bilder, lange Einstellungen und schonungslose Dialoge.
5: Geh doch mal zum Bahnhof und schau sie dir an. Lauter Gesindel. Da arbeitet keiner von denen.
6: Genau, die leben hier auf unsere Kosten. Schau doch mal in die Zeitung. Jeden Tag steht was drin von Vergewaltigen und so.
1: So kann man zumindest anfangen zu verstehen, was für ein gesellschaftlicher Druck auf Ali, aber repräsentativ auch allen anderen sogenannten Gastarbeitern, damals wie heute, liegen muss. Die Figur des Ali, gespielt von El-Hadi Ben Salem, ist dabei besonders interessant. Salem war selbst kein professioneller Schauspieler, sondern Fassbinders Lebensgefährte. Das mag auch einer der Gründe sein, warum seine Darstellung so authentisch und eindringlich wirkt. Die beiden lernten sich in Paris kennen, danach zog der Marokkaner zu Fassbinder in die BRD und er wirkte in einigen seiner Filme mit. Nachdem Ben Salem aufgrund eines Haftbefehls die BRD verlassen musste, kam er 1977 unter ungeklärten Umständen in einem französischen Gefängnis um. Fassbinder widmete ihm, als er 1982 von seinem Tod erfuhr, seinen letzten Film, Querelle. Im selben Jahr starb auch er, an einem Herzinfarkt, vermutlich Resultat seines jahrelangen Drogenkonsums. Angst essen Seele auf ist nach wie vor erschreckend aktuell. Themen wie Rassismus, soziale Ausgrenzung und der Wunsch nach Zugehörigkeit sind heute genauso, wenn nicht sogar noch aktueller als in den 1970er Jahren. Der Film ist dadurch ein zeitloses, gesellschaftliches Porträt.
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0: Immer up to date in der Medienwelt mit der Funkstreife auf M94.5 und Fritz am Mikrofon.
1: Der in Hongkong inhaftierte Medienunternehmer Jimmy Lai hat den Freedom of Speech Award der Deutschen Welle erhalten. Der deutsche Auslandssender Deutsche Welle hat die Auszeichnung in dieser Woche bekannt gegeben. Der 78-jährige Gründer der Zeitung Apple Daily galt als einer der bekanntesten Unterstützer der Demokratiebewegung in Hongkong. Ein Gericht verurteilte ihn Anfang diesen Jahres zu 20 Jahren Haft. Ihm wurde unter anderem Zusammenarbeit mit ausländischen Kräften und die Veröffentlichung staatskritischer Inhalte vorgeworfen. Internationale Beobachter kritisieren das Urteil und verwiesen auf zunehmenden Druck auf unabhängige Medien. Die Preisverleihung findet im Juni in Bonn statt und erfolgt in Abwesenheit des Preisträgers. Die Deutsche Welle hatte den Preis bereits seit 2015 jährlich an Medienschaffende vergeben, die sich besonders für Meinungs- und Pressefreiheit eingesetzt hatten. Die SPD, die Grünen und die Linke verlassen die Social-Media-Plattform X von Tech-Milliardär Elon Musk. Das haben sie in einer gemeinsamen Aktion auf X angekündigt. Unter dem Hashtag Wir verlassen X begründeten die genannten Parteien jeweils in einem Beitrag auf der Plattform den Austritt. Dort ist Folgendes zu lesen. X ist in den letzten Jahren im Chaos versunken. Politische Debatten leben vom Austausch, der Menschen erreicht und informiert. X hingegen fördert zunehmend Desinformation. Deswegen bespielen wir diesen Account nicht mehr. Es hatte immer wieder Überlegungen von diesen Parteien gegeben, die Plattform X aufgrund von zu viel Desinformation zu verlassen. Die deutsche Pressefreiheit ist im weltweiten Ranking auf Platz 14 zurückgefallen. Angaben der Organisation Reporter ohne Grenzen zufolge ist die Situation aber immer noch zufriedenstellend. Dennoch liegt Deutschland dieses Jahr 3 Ränge hinter ihrem Platz im Vorjahr. Gründe finden sich in ansteigender Bedrohung im Netz, einem allgemein aufgeheizten Klima in Öffentlichkeit und Medien sowie in hohem wirtschaftlichen Druck auf Medienhäuser. Diese Entwicklung zeigt, dass auch in stabilen Demokratien wie Deutschland die Pressefreiheit keine Selbstverständlichkeit ist. Auch Medienstaatsminister Weimar betont, dass jeder das sagen soll, was er denkt. Die weltweite Suche nach verlorenen Aufnahmen vom Eurovision Song Contest aus den Jahren 1956 und 1964 hat begonnen. Das gab die Europäische Rundfunkunion, kurz EBU, Ende April bekannt. Im Rahmen des 70-jährigen Jubiläums des ESC wurden nun Fans, Archive und weltweit alle Menschen aufgerufen, nach dem verschollenen Material zu suchen. Diese sind unauffindbar, weil während diesen Jahren die Fernsehtechnik noch nicht so ausgereift war. Somit wurden Aufnahmen gelöscht und die Bänder dementsprechend wiederverwendet. Dadurch trägt jedes Material, das von Fans oder Archiven kommt, dazu bei, die dahinterstehende Geschichte zu vervollständigen. Aus den Jahren 1956 und 1964 sind bislang nur 2 einzelne Aufnahmen der beiden Gewinnerinnen aufgetaucht. Die Oscars ziehen beim Einsatz von künstlicher Intelligenz neue Grenzen. Wie die Academy of Motion, Pictures, Arts and Sciences mitteilte, sollen Oscars für Schauspiel und Drehbuch zukünftig nur noch an menschliche Leistungen vergeben werden. Auslöser war der KI-Einsatz bei dem Film As Deep as the Grave. Dort hatte man den verstorbenen Schauspieler Val Kilmer in verschiedenen Lebensabschnitten rekonstruiert. Mit dem neuen Regelwerk setzt die Academy einen neuen Standard im Hinblick auf Künstler und KI-generierte Kunst.
0: Vielen Dank, Leonie. Jetzt geht es bei der Funkstreife weiter mit Musik.

0: Medien, München, Musik, M94.5 mit der Funkstreife und Fritz in der Moderation. Der Saal ist voll, das Popcorn süß und das Licht gedimmt. Ein Regisseur kommt auf die Bühne und dankt den Organisatoren, erzählt ein wenig vom Prozess hinter der Schaffung seines Filmes. Dann wird es schon völlig dunkel und der besagte Film läuft. Das Fantasy-Filmfest ist in vollem Gange. Felicitas war für euch vor Ort und hat sich allerlei Erschreckendes angesehen.
1: Jeden Frühling ist es soweit. Die Fantasy-Filmfest-Nights geben in München wieder neuen und schockierenden Horror zum Besten. Hier werden in 7 deutschen Städten 4 Tage lang neue und teilweise unveröffentlichte Filme gezeigt. Insgesamt 17 Streifen. Hauptsächlich Horrorfilme, aber auch Fantasy, Thriller und Science Fiction werden hier in ihrer Originalversion abgespielt. Seit 40 Jahren treffen sich hier treue Langzeitbesucher und interessierte Neulinge im City-Kino, um diese Genre zu genießen.
2: Erst war ich etwas skeptisch, aber es hat mir doch ganz gut gefallen und es war sehr aufregend. Ich hoffe, ich kann heute Abend noch einschlafen.
3: Ich meine, hier sieht man halt Filme, die man sonst nicht zu sehen kriegt. Gut, einige tauchen dann im Kino auf, manche Jahre später auf DVD oder so. Aber einiges ist da dabei, das geht sonst unter, beziehungsweise man hat keine Chance. Insofern ist das hier eine schöne Gelegenheit, mal, wie gesagt, abseits vom Mainstream Sachen zu sehen.
4: Und wie viele Filme von denen, die jetzt gezeigt wurden, insgesamt die Woche über, haben Sie jetzt gesehen? Alle oder?
3: Alle.
1: Diesen extremen Filmmarathon kann vielleicht nicht jeder mitmachen. Dafür gibt es aber immer noch genug Tickets an der Abendkasse für spontane Besucher.
5: Und leider muss mir ehrlich eingestehen, wenn man jetzt quasi alle Filme an dem betreffenden Festival jetzt sieht, also den Nights oder den White Nights oder den Lang, dann ist das unterm Strich ziemlich anstrengend, weil man irgendwie auch so den Faden etwas verliert. Aber gleichzeitig ist es immer wie eine Droge, weil man, also ich kaufe ja die Karte dann, wie gesagt, immer vorher. Und dann ist man so im Fluss und ich mach's einfach.
1: Schon so mancher Klassiker hatte vor diesen loyalen Zuschauern seinen bescheidenen Anfang. Von American Psycho und Scary Movie zu Oldboy und berühmt-berüchtigten Filmen wie das Blair Witch Project und Human Centipede, das Filmfest hat schon so manch einen abgehärteten Horrorfan würgend aus dem Kinosaal getrieben. Doch darin liegt für viele der Reiz. Nicht zu wissen, ob es sich beim nächsten Film um einen zukünftigen Oscar-Kandidaten oder billigen Slasher handelt, bereitet vielen Zuschauern den eigentlichen Nervenkitzel. Trotzdem kristallisieren sich immer einige Favoriten heraus.
6: Obsession.
7: Und Good Boy.
6: Okay. Er hat Obsession nicht gesehen, deswegen.
7: Ja. Okay. Er weiß noch nicht.
8: Das ist bis jetzt der hochgepriesenste Film.
1: Wer sich jetzt ärgert, dieses Event verpasst zu haben, muss sich jedoch nicht weiter grämen. Die Filmfest Nights sind nämlich nur der Auftakt für das eigentliche Fantasy-Filmfest im September, das dieses Jahr sogar sein 40. Jubiläum feiert. Dann mit über 30 Filmen, noch mitreißenderem Horror und noch krasseren Plot-Twists.
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Medien im Kopf, Musik auf den Ohren. Ihr hört M94.5, die Funkstreife. Manchmal merkt man erst, wo man hingehört, wenn man weggeht. Bei Xavier Darcy war das so. Geboren in Schottland, aufgewachsen in München und Umgebung, zwischen Deisenhofen, Neuperlach und Oberframmern, zog es ihn 2013 nach England. Eigentlich hätte das der nächste große Schritt sein können. Stattdessen wurde ihm dort klar, wie sehr München für ihn Heimat ist. Ein Jahr später kam er zurück. Diese Mischung hört man auch in seiner Musik. Da ist etwas Internationales, etwas Britisches, aber gleichzeitig auch viel München. Seine ersten musikalischen Erfahrungen sammelte er nicht in irgendeiner Garage, sondern im Knabenchor der Münchner Frauenkirche. Später kamen Gitarre und eine große Liebe zum Sound der 80er dazu, obwohl er selbst erst danach geboren wurde. Xavier Darcy ist also kein klassischer Münchener, aber vielleicht gerade deshalb ein guter Erzähler dieser Stadt. Und genau deshalb hören wir jetzt Big City Dream von ihm.

0: Ich bin Fritz, für euch am Mikrofon in der Funkstreife hier auf M94.5. Seid ehrlich, aus dem Leben der meisten Studierenden ist ChatGPT nicht mehr wegzudenken, oder? Aber selbst im privaten Kontext fragt der ein oder andere gerne mal den Chatty um Rat. Als Formulierungshilfe für ein wichtiges Schreiben, als Entscheidungshilfe, wenn es darum geht, welcher Job denn nur der richtige für einen ist, aber auch als Ratgeber für das eigene Liebesleben. Im nächsten Beitrag beschäftigt sich unsere Redakteurin Leonie mit der Beziehung zwischen Mensch und KI.
1: Bei einer aktuellen Umfrage der Deutschen Depressionshilfe und Suizidprävention gaben 2/3 der Befragten zwischen 16 und 39 Jahren an, schon einmal mit einer KI über psychische Probleme gesprochen zu haben. Oft scheint ChatGPT oder ähnliche Anwendungen vor allem bei Stress oder Liebeskummer um Rat gefragt zu werden, aber auch langfristigere psychische Belastungen werden laut der Studie immer mehr mit sogenannten Large Language Modellen besprochen. Aber warum öffnen sich Menschen in so verletzlichen Momenten einer KI? Nevin Kerk ist Doktorandin an der LMU und forscht am Institut für Soziologie zu intimen Beziehungen zwischen Mensch und KI. Generell ist das Thema Mensch-KI-Beziehung noch in der Erforschung. Die Gründe für die intimen Beziehungen mit KI, die Nevin untersucht, überschneiden sich aber wahrscheinlich stark mit den Beweggründen, die KI zu persönlichen Problemen zu befragen. Nevin hat dazu Folgendes zu sagen.
2: Genau, also in meiner Forschung geht es hauptsächlich darum, wie Leute intime Beziehungen mit KI führen. Das gibt es schon seit einer Weile, dass mit KI intime Beziehungen geführt werden. Warum die das machen, ist total vielfältig. Auch die Leute, die das machen, das sind ganz unterschiedliche Menschen, Altersunterschiede, auch geschlechtliche Unterschiede. Und genauso vielfältig sind eben auch die Gründe, warum sie diese Beziehungen führen und sowas teilen. Was wir sehen in der Forschung, was ich auch in meinen Daten sehe, ist, dass es auf jeden Fall viel Sicherheit gibt und Akzeptanz in diesen Beziehungen, dass die KI das besser oder anders geben kann als in menschlichen Beziehungen. Das zeichnet sich schon in den Daten ab.
1: Nochmal zurück zu der eingangs erwähnten Studie der Deutschen Depressionshilfe. Hier beschrieben 85% der befragten NutzerInnen die Gespräche mit KI-Chatbots als hilfreich. ExpertInnen warnen jedoch vor der ausschließlichen Nutzung. Professor Ulrich Hegel, Vorstandsvorsitzender der Stiftung Deutsche Depressionshilfe, sagt dazu: Depression ist eine schwere, oft lebensbedrohliche Erkrankung. Betroffene sollten sich unbedingt weiterhin an Hausärzte, Psychiater oder psychologische Psychotherapeuten wenden. Besonders vor dem Hintergrund wochen- und monatelanger Wartezeiten auf Therapieplätze können geprüfte digitale Angebote aber auch hilfreich sein. Hierfür gibt es speziell entwickelte Apps, die von ÄrztInnen verschrieben und von den Krankenkassen übernommen werden können. Beispiele sind die Apps Hello Better oder Self-OP. Spannend ist aber noch etwas anderes. In der Forschung von Nevin Kerk geht es, wie sie bereits angedeutet hat, vor allem um intime Beziehungen mit sogenannten AI-Companions. Und in unserem Gespräch habe ich sie gefragt, was das genau bedeutet.
2: Genau, AI-Companions sind eigentlich Avatare, die man auf dem Handy oder auch in einem Browser hat. Man kann sich so eine App runterladen und da dann einen Avatar bauen, also eine Figur. Und mit der kann man eine Intimbeziehung führen. Die haben ein Gedächtnis, die entwickeln eine Persönlichkeit. Es kommt ein bisschen auf die App drauf an, manchmal ein bisschen spielerisch, dass man zum Beispiel die Kleidung kaufen kann oder solche Sachen.
1: In ihrer Doktorarbeit interessiert sich Nevin vor allem dafür, was es eigentlich bedeutet, eine so intime Beziehung zu führen, während hinter diesen AI-Companions Firmen stehen, die natürlich auch ein kommerzielles Interesse an diesen Bindungen haben. Zuletzt habe ich Nevin gefragt, wie und warum diese Art von Intimität, die teilweise sogar als romantisch beschrieben wird, zwischen Mensch und KI entstehen kann. Wird dabei verdrängt, dass es sich beim Gegenüber eigentlich um eine Maschine handelt?
2: Ich glaube, dass die meisten Leute, zumindest mit denen ich gesprochen habe im Zuge meiner Forschung, das sehr wohl wissen, dass sie ein unterschiedliches Verständnis davon haben, was eine KI ist. Und das dann auch auf die Frage hinführt, was bedeutet Intimität und was bedeutet Liebe? Und das sind philosophische Fragen, die man auch so einfach nicht beantworten kann. Und das ist, glaube ich, auch eine subjektive Wahrnehmung, die ich auch mit untersuche.
1: Die Entwicklung der Beziehungen zwischen Mensch und KI ist schnelllebig und vielfältig. Die Bandbreite reicht dabei allem Anschein nach von einem nützlichen Tool für Uni oder Arbeit bis hin zu tatsächlich haltgebenden PartnerInnen.
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Viele Bands starten mit großen Träumen und einem Namen, der ihnen ein paar Jahre später peinlich ist. Bei Kites war das anders. Die Münchner Band hat ihre ersten Fehler einfach unter einem anderen Namen gemacht. Damals hießen sie noch Blind Freddy. Ein Name, der laut eigener Aussage irgendwann eher nach Kinderserie klang, als nach ernst gemeinter Indie-Band. Als es musikalisch konkreter wurde, legten sie diesen alten Bandkokon ab. Aus Blind Freddy wurden Kites. Seitdem klingt die Band nach einem München, das nicht nur Biergarten und Isar kann, sondern auch tanzbaren Indie-Pop mit Gitarren, Elektroflächen und großen Refrains. Und es kommt noch besser. Ihr könnt die Band live in München am 20. November erleben. Viel Spaß mit der Band Kites und ihrem Song Inner Cinema.

0: Lashbacks Fantasy Feierabend hier in der Funkstreife auf M94.5. Das war's auch schon wieder heute mit eurem Update in der Medienwelt. Aber keine Sorge, wir sind schon in 2 Wochen wieder für euch da. Ein großes Danke geht auch an die Redaktion von dieser Woche. Mit dabei waren diesmal Johannes mit seinem Beitrag zu Uferlos, Sarah in Sachen Musik, Tobias präsentierte uns seinen Beitrag zu Angst, Essen, Seele auf, Lukas, Leonie, Aneta und Chiara produzierten die Nachrichten, die von Leonie moderiert wurden. Felicitas zu den Fantasy Filmfest Nights und Leonie mit der Frage, wie intim Mensch und KI inzwischen sind. Die Funkstreife ist eine Kooperation von M94.5 und der Ludwigs-Maximilian-Universität München. Für die Sendeleitung ist Anton Rauch zuständig und die Produktionsleitung hat Marlene Meyer.
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0: Stefan?
1: Ja?
0: Ist das Packen?
1: Oh, hast du das nicht? Ich glaube, du hast das du nicht.
0: Hab ich das?
1: Oh, Scheiße.
0: Nee, ich hab das nicht.
2: Das kriegt ja nicht
1: guck,
2: so viel.
1: Guck mal genau nach.

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